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1: Gute Nachrichten. Aktuell liegen uns keine größeren Störungsmeldungen vor.
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0: Ich bin Moritz Einsel. Entsetzen nach der Amokfahrt in der Leipziger Innenstadt. Dort war gestern ein 33 Jahre alter Mann mit einem Auto in eine Menschenmenge gerast. Dazu Leipzigs Oberbürgermeister Jung.
1: Wir beklagen zwei Tote, momentan drei Schwerverletzte und viele weitere Verletzte. Man findet gar nicht die richtigen Worte für diese fürchterliche Amokfahrt. Gedanken sind natürlich jetzt bei den Opfern, bei den Angehörigen, bei den Menschen, die auch psychisch das kaum ertragen können.
0: Der Täter ließ sich widerstandslos festnehmen. Einem ARD-Bericht zufolge soll er psychisch auffällig sein. Kerosinmangel ist nach Einschätzung von Verkehrsminister Schnieder für Deutschland kein Thema. Dem Redaktionsnetzwerk Deutschland sagte Schnieder, wir hätten ein Preisproblem, aber kein Problem mit der Versorgung. In Fernost sei das anders und das könne die Verfügbarkeit von Flügen und deren Preise beeinflussen. Schnieder sagte, man könne auch wunderbar im Inland Urlaub machen, er werde jedoch keine Reiseempfehlungen abgeben. Bundeskanzler Merz hat die neuen iranischen Angriffe auf die Vereinigten Arabischen Emirate verurteilt. Auf der Plattform X schrieb Merz, die Führung in Teheran müsse aufhören, die Region und die Welt als Geisel zu nehmen. Auch forderte er den Iran auf, die Straße von Hormuz nicht weiter zu blockieren. Stattdessen müsse das Land an den Verhandlungstisch zurückkehren, so Merz. Am Saurüsselkopf bei Ruhpolding in den Chiemgauer Alpen hält ein schwerer Waldbrand die Einsatzkräfte in Atem. In dem Gebiet gilt der Katastrophenfall. Schätzungen zufolge seien 50 bis 60 Hektar Wald in Brand geraten, hieß es beim Landratsamt. Das Feuer bedroht ein Trinkwasserschutzgebiet. Die Quelle versorgt 30.000 Bürgerinnen und Bürger. Die Bundeswehr soll heute mit Hubschraubereinsätzen beim Löschen helfen.
2: 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Im Herzen Bayerns liegen uns momentan keine größeren Störungsmeldungen vor. 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
3: Wechselnd bewölkt geht's durch die Nacht. Lokal sind Gewitter nicht ausgeschlossen, sind aber meistens noch die Ausnahme bei Temperaturen um 10 Grad. Im Tagesverlauf ein Sonne-Wolken-Mix ab Nachmittag und Abend. Wieder lokal Schauer und Gewitter möglich bei bis zu 24 Grad. Der Radio in Wettertrend. Der Mittwoch startet zunächst noch freundlich und trocken. Im Tagesverlauf steigt dann aber wieder das Schauer- und Gewitterrisiko bei Temperaturen bis 21 Grad.
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1: Im Herzen Bayerns liegen uns momentan keine größeren Störungsmeldungen vor.
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1: Ich bin Moritz Einsel. Entsetzen in Leipzig. Dort ist gestern ein 33-jähriger Mann mit einem Auto in eine Fußgängerzone gerast. Zwei Menschen sind tot, mehrere weitere wurden schwer verletzt. Sachsens Innenminister Schuster.
2: Ich darf Ihnen im Namen der Staatsregierung und vor allen Dingen von Ministerpräsident Michael Kretschmer mitteilen, dass wir den Angehörigen der Toten und den Verletzten unser tief empfundenes Beileid ausdrücken, beste Genesungswünsche. Und ich bin der Polizei für den schnellen Zugriff

0: sehr dankbar.
1: Der Täter, ein deutscher Staatsbürger, ließ sich widerstandslos festnehmen. Seine Motive sind noch unklar. Allerdings sprach Sachsens Ministerpräsident Kretschmer von einem psychisch auffälligen Mann. Bundesverkehrsminister Schnieder hat den Tankrabatt gegen Kritik verteidigt. Dem Redaktionsnetzwerk Deutschland sagte der CDU-Politiker, die Maßnahme sei eine richtige Entscheidung. Schnieder schloss auch nicht aus, dass der Tankrabatt verlängert wird. Seit dem 1. Mai gilt eine Steuersenkung auf Benzin und Diesel von rund 17 Cent pro Liter. Der Waldbrand am Saurüsselkopf in den Chiemgauer Alpen soll heute weiter bekämpft werden, und zwar aus der Luft. Laut dem Landratsamt Traunstein sollen Hubschrauber der Bundeswehr zum Einsatz kommen, die rund 5000 Liter Wasser transportieren können. Gestern war der Katastrophenfall ausgerufen worden, nachdem etwa 50 bis 60 Hektar Wald in Brand geraten waren. Kanzler Merz hat die jüngsten iranischen Angriffe auf die Vereinigten Arabischen Emirate kritisiert. Die Führung in Teheran müsse aufhören, die Region und die Welt als Geisel zu nehmen, schrieb Merz auf der Online-Plattform X. Außerdem forderte er den Iran auf, die Straße von Hormuz nicht weiter zu blockieren. Das iranische Militär hatte erstmals seit rund einem Monat die Vereinigten Arabischen Emirate mit Drohnen und Raketen beschossen.
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3: Bei uns liegen im Herzen Bayerns momentan keine größeren Störungsmeldungen vor.
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4: Aktuelle Temperaturen in Ingolstadt und der Region um 10 Grad. Im Tagesverlauf wechseln sich erstmal Sonne und Wolken ab. Im Laufe des Nachmittags und Abends steigt das Schauer- und Gewitterrisiko. Tageshöchstwerte bis 24 Grad. Der Radio in Wettertrend. Der Mittwoch startet zunächst noch freundlich und trocken. Im Tagesverlauf dann wieder mehr Schauer und Gewitter möglich bei Temperaturen bis 21 Grad.
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1: Bei uns liegen im Herzen Bayerns momentan keine größeren Störungsmeldungen vor.
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0: bin Moritz Einzel. Guten Morgen. Entsetzen nach der Amokfahrt in der Leipziger Innenstadt. Dort war gestern ein 33 Jahre alter Mann mit einem Auto in eine Menschenmenge gerast. Leipzigs Oberbürgermeister Jung.
1: Wir beklagen zwei Tote, momentan drei Schwerverletzte und viele weitere Verletzte. Man findet gar nicht die richtigen Worte für diese fürchterliche Amokfahrt. Gedanken sind natürlich jetzt bei den Opfern, bei den Angehörigen, bei den Menschen, die auch psychisch das kaum ertragen können.
0: Der Täter ließ sich widerstandslos festnehmen. Sachsens Ministerpräsident Kretschmer sprach von einem psychisch auffälligen Mann. Kerosinmangel ist nach Einschätzung von Verkehrsminister Schnieder für Deutschland kein Thema. Dem Redaktionsnetzwerk Deutschland sagte Schnieder, wir hätten ein Preisproblem, aber kein Problem mit der Versorgung. In Fernost sei das anders und das könne die Verfügbarkeit von Flügen und deren Preise beeinflussen. Schnieder sagte, man könne auch wunderbar im Inland Urlaub machen, er werde jedoch kein

0: Reiseempfehlungen abgeben. Bundeskanzler Merz hat die neuen iranischen Angriffe auf die Vereinigten Arabischen Emirate verurteilt. Auf der Plattform X schrieb Merz, die Führung in Teheran müsse aufhören, die Region und die Welt als Geisel zu nehmen. Auch forderte er den Iran auf, die Straße von Hormuz nicht weiter zu blockieren. Stattdessen müsse das Land an den Verhandlungstisch zurückkehren, so Merz. Am Saurüsselkopf bei Ruhpolding in den Chiemgauer Alpen hält ein schwerer Waldbrand die Einsatzkräfte in Atem. In dem Gebiet gilt der Katastrophenfall. Schätzungen zufolge seien 50 bis 60 Hektar Wald in Brand geraten, hieß es beim Landratsamt. Das Feuer bedroht ein Trinkwasserschutzgebiet. Die Quelle versorgt 30.000 Bürgerinnen und Bürger. Die Bundeswehr soll heute mit Hubschraubereinsätzen beim Löschen helfen.
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2: Um 5:02, da sieht es sehr, sehr gut aus auf den Straßen. Uns liegen keine Meldungen über größere Verkehrsstörungen vor. Im Klartext bedeutet das für euch freie Fahrt am Radio im Blitzer. Klar, wenn ihr welche seht, Staus und Blitzer, meldet ihr jederzeit mit der Radio in Verkehrshotline 0841 300 und dreimal die 9. Dankeschön.
3: Und wir starten in diesem Dienstag mit aktuell 13 Grad in Ingolstadt beim Westpark in Neuburg am Schrannenplatz. 12 Grad, das ist das Radio in Wetter. Und das verdoppeln wir heute noch. 24 Grad ist die Spitzentemperatur. Und dazu gibt es eine ordentliche Portion Wolken. Vor allem am Vormittag schafft die Sonne durch. Am Abend kann es dann regnen bei uns in der Region und die Nacht, die ist soweit trocken bei um die 9 Grad. Der Radio in Wettertrend. Morgen gehen die Temperaturen leicht runter auf 19 Grad und es ist ziemlich durchwachsen. Ab Nachmittag Regen und eine dichte Wolkendecke.

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2: Einen wunderschönen guten Morgen.
3: Guten Morgen.
2: Ja, lass uns direkt starten mit mehr Hits und mehr Vielfalt. Toploader Dancing in the Moonlight gleich für euch und rein geht's mit Taylor Swift und Opalite.
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0: Radio N mit Toploader, Dancing in the Moonlight um 11:05. Wunderschönen guten Morgen an der Stelle. Und heute ein ganz besonderer Tag in Ingolstadt. Ist so ein bisschen wie der erste Schultag, denn der neue Ingolstädter Stadtrat kommt heute Mittag zum ersten Mal zusammen. Unter anderem werden ein zweiter und ein dritter Bürgermeister gewählt, gesucht, wenn man so will. Darüber sprechen wir natürlich heute Morgen hier bei uns. Und zwar unter anderem um 6:20. Aber das war's natürlich noch nicht, Sophia.
1: Nein, auf gar keinen Fall. Der Pörnbacher Traum, der hat sich ja erfüllt. Seit mittlerweile einem Jahr gibt's da den Dorfladen direkt bei der B13. Und da soll's jetzt noch schöner und noch entspannter werden. Und was da gerade gebaggert wird, was da geplant ist, das hört ihr heute um 6:45.

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1: Kling. Ein kurzes Aufblitzen auf dem Handy. Nur ein Satz. Ich denk an dich. Und plötzlich merke ich, genau das habe ich gebraucht. So endet auch der Hebräerbrief im Neuen Testament. Kurz, persönlich und ermutigend. Da heißt es, ich habe euch das alles geschrieben, liebe Geschwister, um euch zu ermutigen. Wenige Worte und doch treffen sie mitten ins Herz. Denn viele Christen im ersten Jahrhundert hatten Gegenwind von außen und Zweifel von innen. Durchzuhalten war nicht leicht. Sie brauchten Ermutigung. Heute ist das kaum anders. Auch ich kenne Müdigkeit im Glauben, den leisen Zweifel, die Tage, an denen dranbleiben schwerfällt. Ermutigung löst nicht alles, aber sie gibt Mut für den nächsten Schritt. Dazu braucht es keine großen Worte. Manchmal reicht ein Satz, ein Pling, ein Funke. Genau für den, auf den heute jemand wartet. Einen schönen Tag wünscht euch Bernhard Löhlein, katholische Redaktion.
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1: Radio in mit Ed Sheeran und Shape of You. Es ist 5:30 und das wird heute wichtig. Unionsfraktionschef Spahn will sich im Amt bestätigen lassen. Mit einer Gegenkandidatur ist bei der Wahl am Nachmittag nicht zu rechnen. Gibt wohl auch so Jobs, die keiner machen will. Neben dem Vorsitzenden wird auch der gesamte Vorstand mit etwa 60 Mitgliedern neu bestimmt.
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4: Geldsegen für zwei Kulturprojekte im Landkreis Eichstätt. Beide profitieren vom Bayerischen Kulturfonds. Der Johann-Simon-Meyer-Freundeskreis darf sich über 12.500 Euro freuen. Er plant an mehreren Aufführungsorten der Region ein Singspiel nach einer Oper des Barockkomponisten. Die Alf-Lechner-Stiftung in Obereichstätt erhält 7.200 Euro für die Verlängerung der Ausstellung 100 Jahre Alf Lechner. Oliver Scholtisek, Radio Inn im Landkreis Eichstätt.
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5: Normalerweise haben Kunstfreunde in Pfaffenhofen jeden ersten Donnerstag im Monat die Gelegenheit, sich im Anbau der Spitalkirche in einer Artothek Kunstwerke auszuleihen. Aber wegen Feiertagen und Sanierungsmaßnahmen öffnet die Artothek erst am dritten Donnerstag im Monat, also am 21. Mai. Im Juni fällt die Ausleihe ganz aus. Wer Kunstgegenstände und Bilder ausleihen möchte, braucht einen Ausweis der Stadtbibliothek. Außerdem fällt eine kleine Gebühr an. Die Stadt besitzt über 600 Werke unterschiedlicher Künstlerinnen und Künstler. Verena Paulik, Radio Inn in Pfaffenhofen.
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1: Uns liegen derzeit keine Meldungen über größere Verkehrsstörungen vor. Für euch bedeutet das freie Fahrt. Wenn ihr was seht, Staus und Blitzer, meldet ihr jederzeit mit der Radio Inn Verkehrshotline 0841 300 und dreimal die 9. Dankeschön.
6: Das Radio Inn Wetter und wir starten in diesen Dienstag mit aktuell 12 Grad in Ingolstadt beim Hauptbahnhof und in Weichering. Das verdoppeln wir heute noch. 24 Grad ist die Spitzentemperatur und dazu gibt's heute eine ordentliche Portion Wolken. Vor allem am Vormittag schafft's die Sonne immer wieder durch. Am Abend kann's dann auch mal regnen bei uns in der Region. Wir schauen rein in die Nacht. Die ist dann soweit trocken bei um die 9 Grad. Der Radio Inn Wetter Trend. Morgen gehen die Temperaturen leicht runter auf 19 Grad und es ist ziemlich durchwachsen. Ab Nachmittag geht's dann los, ab dann regnet's und die Wolkendecke, die ist dementsprechend natürlich ziemlich dicht.

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2: Einen wunderschönen guten Morgen.
3: Morgen. Ja,
2: jeder von uns kennt mindestens ein seit Monaten oder Jahren leerstehendes Gebäude, häufig ja in der Innenstadt. Mir fällt da spontan in Ingolstadt das ehemalige Marktkaufgebäude ein oder der ehemalige Kaufhof.
3: Ja, aber was machen damit? Wie wär's denn mit Wohnraum, meint der Bauminister Christian Bernreiter. Was der sich da jetzt ausgedacht hat, darüber sprechen wir gleich nach mehr Hits, mehr Vielfalt. Sienna Spyro ist mit dabei, Die on the Hill. Und wir starten mit Dangerous von Ruxat.
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0: Radio N mit Sienna Spyro und Die on this Hill, 5.41 Uhr.
1: Das Kaufhofgebäude in Ingolstadt, das Modehaus Keitler in Neuburg, alles Leerstände. Oder auch im Pfaffenhofen, ja, da stehen 15 Gebäude in der Innenstadt leer. Und darauf trifft jetzt ja der angespannte Wohnungsmarkt. Das bayerische Bauministerium reagiert darauf und geht das Projekt Leerstand jetzt Wohnen an. Bauminister Christian Bernreiter sagt dazu:
2: Wir müssen uns da ehrlich machen, es wird nicht jedes Einzelhandelsgeschäft wiederbelebt werden können. Darum müssen wir auch für attraktive Innenstädte und Innenorte sorgen. Und darum wollen wir mit dem Pilotprojekt zeigen, wie das auch funktioniert.
0: Und so werden dann eine ehemalige Drogerie, eine frühere Metzgerei oder ein altes Rathaus zu Wohnungen. Vielleicht ja auch in Ingolstadt, Neuburg oder Pfaffenhofen. Kommunen, die Interesse haben, finden online unter leerstand-jetzt-wohnen.de alle Infos.
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Radioen mit Family of the Year und Hero um 5 Uhr und gleich 52 Minuten. Und beim FC Ingolstadt, da läuft es nicht. Da sind ja inzwischen zwei verantwortliche Köpfe gerollt. Sportdirektor Grilic musste bereits vor einigen Monaten gehen. Zwei Spieltage vor Saisonende hat sich der FCI überraschend auch gestern mit sofortiger Wirkung von Geschäftsführer Dietmar Beiersdorfer getrennt. So, aber nur weil es beim FCI nicht läuft, weil der nicht mehr erfolgreich ist so richtig und kaum gewinnen kann, heißt das nicht, dass ihr nicht mit dem FC Ingolstadt was abräumen könnt. 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

0: Radio N mit Alvaro Soler und Con Calma um 5.58 Uhr und nach 6 für euch. Der König des R&B, The Weeknd, Save Your Tears und König der guten Laune. Das ist Kamrad mit Hug Yourself.
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0: Radio N um kurz vor 6. Die Kripo Ingolstadt ist auf der Suche nach Zeugen. Am Wochenende hatten es unbekannte Einbrecher auf einen Juwelier im Westpark abgesehen und... Jetzt geht's los. Die Sanierung des oberen Tores in Neuburg steht in den Startlöchern. Die Infos dazu haben wir in wenigen Minuten für euch.
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5: Ich bin Christian Augustin. Schönen guten Morgen. Entsetzen in Leipzig. Nach einer mutmaßlichen Amokfahrt in der Innenstadt sind eine 63-jährige Frau und ein 77-jähriger Mann getötet worden. Viele Menschen wurden verletzt, drei davon schwer. Sachsens Innenminister Armin Schuster sagte, bei dem festgenommenen Fahrer, einem 33-jährigen Deutschen, handelt es sich aller Wahrscheinlichkeit nach um einen Einzeltäter, einen Amoktäter. Die Ermittler gehen nach bisherigen Erkenntnissen nicht von einem politischen oder religiösen Motiv aus. Gute Nachrichten kommen aus dem Bundesverkehrsministerium. Nach Ansicht von Verkehrsminister Patrick Schnieder ist Kerosinmangel in Deutschland kein Thema. Es ist ein Preisproblem, aber kein Problem mit der Versorgung, sagte er dem Redaktionsnetzwerk Deutschland. Im Fernen Osten ist das anders. Dort können Flüge und Flugpreise beeinflusst sein, so Schnieder. Es ist der erste große Waldbrand bei uns. Am Saurüsselkopf bei Ruhpolding in den Chiemgauer Alpen hält der die Einsatzkräfte in Atem. Dort gilt auch der Katastrophenfall. Bis zu 60 Hektar Wald sind nach Schätzungen betroffen. Das Feuer bedroht auch ein Trinkwasserschutzgebiet. Die Bundeswehr soll heute mit Hubschraubern beim Löschen helfen.
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0: Einbruch im Ingolstädter Westpark. Gestern am frühen Morgen hebelten unbekannte Täter die Glastür zum Einkaufszentrum mit erheblicher Gewalt auf. Anschließend schlugen sie mit einem Vorschlaghammer die Tür zum Seiteneingang eines Juweliergeschäfts ein und stahlen aus den dortigen Vitrinen Schmuck. Der Umfang der Beute und ihr Wert sind derzeit noch nicht bekannt. Der Einbruch dauerte nur wenige Minuten und die Täter flüchteten in unbekannte Richtung. Eventuelle Zeugen werden gebeten, sich bei der Kripo Ingolstadt zu melden. In dieser Woche kommt das Gerüst und ab nächster Woche die Zimmerer und Dachdecker. Das obere Tor in Neuburg wird saniert und soll Ende nächsten Jahres fertig sein. Die Kosten dafür belaufen sich auf 1,8 Millionen Euro. Dieses Wahrzeichen der Stadt wurde 1530 von Pfalzgraf Otto Heinrich gebaut.
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2: Um 6:02 und ihr wisst, wenn ich sage, es sieht gut aus, dann sieht's gut aus. Uns liegen derzeit keine Meldungen über größere Verkehrsstörungen vor. Aber klar, wenn ihr da draußen was seht, ganz egal ob Staus oder Blitzer, dann gibt's noch eine Nummer, die ihr wählt. Das ist die Radio Inn Verkehrshotline 0841 300 und dreimal die 9. Dankeschön.
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3: Das Radio und Wetter und wir messen aktuell 11 Grad in Ingolstadt beim Nordbahnhof und auch 11 Grad in Neuburg beim Schloss. Heute 24 Grad die Spitzentemperatur, das klingt doch schon mal ganz gut. Ansonsten sehen wir vor allem ganz, ganz viele Wolken am Himmel. Am Vormittag schafft es auch die Sonne noch oft durch. Am Abend kann es dann regnen bei uns in der Region. Die Nacht, die ist dann soweit trocken bei um die 9 Grad. So durchwachsen geht's aber morgen weiter, der Radio und Wettertrend. Morgen, ja, da gehen die Temperaturen leicht runter, 19 Grad noch an der Spitze und ab Nachmittag geht's dann los. Ab dann wird's nass und die Wolkendecke, die ist dementsprechend auch sehr, sehr dicht.

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2: Guten Morgen.
3: Guten Morgen, Baby von den Royals, Baby von Schauspielern. Das ist quasi Babymania jetzt hier im Mai. Wir tauchen gleich voll ein in die Baby-Bubble im Frühling. Wer da was, wo, wen gekriegt hat und so in wenigen Minuten in der Radio- und Promi-Welt.
2: Das wird definitiv spannend. Jetzt tauchen wir aber erstmal ein in einen Fiebertraum, der kommt von Alex Warren.
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0: Ihr hört Radio Inn mit Alana Miles und Black Velvet. Es ist 6:11 und damit gehen wir jetzt mal über zu den Promi-Schlagzeilen des Tages. Britney Spears ist ganz oben mit dabei.
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3: Britney muss nicht in den Knast. Ein Riesenwirbel war das jetzt um Popstar Britney vor Gericht, obwohl sie selbst gar nicht da war. Die Sängerin hat sich nach ihrer Suffahrt im März über ihren Anwalt schuldig bekannt und damit für eine mildere Anklage gesorgt. Eine mögliche Gefängnisstrafe ist damit vom Tisch. Statt einer Verurteilung wegen Trunkenheit am Steuer hat sie eine einjährige Bewährungszeit und einen verpflichtenden Kurs gegen Alkohol am Steuer bekommen. Kein Gefängnis. Na, wenn das kein Grund zum Anstoßen ist.
0: Grund zum Feiern haben auch Hollywood-Star Cameron Diaz und ihr Mann Benji Madden. Sie sind erneut Eltern geworden, haben auf Instagram die Geburt ihres dritten Kindes bekannt gegeben. Ein Junge. Und das Kind soll von einer Leihmutter ausgetragen worden sein oder, wie man in Hollywood sagt, Babylieferando. Gleich nochmal Baby-News von den Royals. Die britische Prinzessin Eugenie, die Tochter von Ex-Prinz Andrew und Sarah Ferguson, erwartet auch ein drittes Kind. Es soll im Sommer auf die Welt kommen. Das Baby wird in der britischen Thronfolge Rang 15 einnehmen. Rang 15 oder, wie deutsche ESC-Fans sagen, eine Top-Platzierung.
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0: Kamrad mit Hug Yourself hier auf Radio Inn um 6.19 Uhr. Und das ist ja immer so ein Nasenspektakel im Frühling. Also für viele wortwörtlich, weil Pollenallergie kickt.
1: Ja, ansonsten, wenn wir vielleicht eher so auf Gerüche hinaus wollen, Ferry, wegen Nasenspektakel. Ich finde, es riecht aktuell ziemlich krass nach Regen. Und es ist nach nassen, es riecht nach nassem Asphalt, das wollte ich eigentlich sagen. Und nach frisch gemähtem Rasen ist das doch eins unserer Lieblingsgerüche, oder?

0: Radio N mit Marc Kona, Walking in Memphis, 6.27 Uhr und klar, auch die nächste halbe Stunde pickepacke voll mit mehr Hits wie Red Eyes von Loy und mehr Vielfalt gibt's in den Backstreet Boys, Quit Playing Games with My Heart.
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0: Radio N am Dienstagmorgen um 6:30 und SPD, Grüne und Linke haben keinen Bock mehr. Und zwar auf die Internetplattform X. Sie haben in einer gemeinsamen Aktion ihren Abschied erklärt. X, das frühere Twitter, sei in den letzten Jahren nach der Übernahme durch Elon Musk im Chaos versunken und deswegen sagen sie Bye-bye.
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10: Das deutschlandweite Ausleihsystem, mit dem die Stadtbücherei Ingolstadt arbeitet, wird weiterentwickelt. Morgen stellt die Bibliothek auf eine neue Version um und dann sind zeitweise weder die alte noch die neue Variante nutzbar. Ab dem 11. Mai begleitet die Stadtbücherei die Umstellung mit E-Book-Sprechstunden. Dann werden die digitalen Bücherfreunde am eigenen Gerät mit der neuen Software geschult. Eine Übersicht über die Termine gibt es bei uns auf der Homepage. Furkan Beuratz, Radio in Ingolstadt.
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9: In Neuburg.
11: Die Neuburger Nachhaltigkeitsgespräche gehen heute Abend mit einem heißen Thema in die nächste Runde. Unter dem Titel Flächennutzungskonflikt in Neuburg, das Beispiel Zweite Donaubrücke, diskutieren zwei Experten der THI und vom Leibniz-Zentrum für Agrarlandschaftsforschung über die unterschiedlichen wissenschaftlichen Aspekte. Ebenfalls in der Diskussionsrunde sind der neue Oberbürgermeister Gerhard Schoder von den Grünen sowie die beiden Stadträte Matthias Enghuber von der CSU und Florian Herold von den Freien Wählern. Beginn ist heute Abend um 18.30 Uhr. Am THI Campus Neuburg. Der Eintritt ist frei. Eine Anmeldung ist nicht nötig. Kerstin Schulz, Radio Inn in Neuburg.
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0: Um 6 Uhr und gleich 32 Minuten, da liegen uns keine Meldungen über größere Verkehrsstörungen vor. Und ihr wisst, was das bedeutet für euch. Ganz einfach, freie Fahrt und logisch, wenn ihr noch was seht, sowas wie Staus oder Blitzer oder Abstandsmessungen, dann ruft an oder schickt eine WhatsApp. Die Radio-Innen-Verkehrshotline ist die 0841 300 und dreimal die 9. Dankeschön.
12: Das Radio in Wetter und wir starten in den Dienstag mit aktuell 11 Grad in Ingolstadt beim Nordbahnhof. Wir messen 12 Grad bei euch in Pollenfeld. Das wird an diesem Tag heute verdoppelt. 12 verdoppelt ist 24. An der Spitze dazu eine ordentliche Portion Wolken. Am Vormittag schafft es auch mal die Sonne durch. Am Abend kann es dann regnen bei uns in der Region. Die Nacht, die bleibt dann soweit trocken bei um die 9 Grad. Der Radio in Wetter Trend. Ja, der Mittwochmorgen, der spült den Blütenstaub weg. Es ist sehr durchwachsen, vor allem ab Nachmittag ist es immer wieder nass, die Wolkendecke ist dicht und das bei bis zu 19 Grad.

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2: Guten Morgen.
3: Hi.
2: Ein bisschen wie der erste Schultag, nur ohne Schultüte. Dafür aber gleich mit vollem Programm. Der Ingolstädter Stadtrat trifft sich heute zum ersten Mal nach der Wahl und wählt gleich wieder Bürgermeister Nummer 2 und 3.
3: Ja, und das ist ja in Ingolstadt in diesem Jahr besonders spannend. Alle Vorab-Infos und auch Hintergründe dazu hört ihr gleich nach mehr Hits, mehr Vielfalt. Calum Scott, Whitney Houston gleich für euch. Und jetzt Thunder von den Imagine Dragons.
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0: Wunderschön. I wanna dance with somebody um 20 vor 7 hier bei Radio Inn. Und es geht wieder los, aber mit ja viel Stühle rücken. Der neue Ingolstädter Stadtrat steht heute vor seiner ersten Sitzung.
1: Und nach den Schlagzeilen der vergangenen Tage und Wochen ist Radio Inn Lokalreporter Oliver Scholtisek überzeugt, das wird spannend.
2: Neue Gesichter, die AfD nach der Kommunalwahl stark mit 8 Sitzen, aber nicht mehr alleinige zweitstärkste Fraktion, denn inzwischen liegt da die SPD gleich auf. Wie berichtet, ist ja die ehemalige zweite Bürgermeisterin Dorothea Denecke-Stoll aus der CSU ausgetreten und hat sich der SPD-Stadtratsfraktion angeschlossen. Allerdings bleibt sie parteilos. Sachthemen stehen zum Start nicht auf dem Programm. Heute geht es nur um Personalien. Wer wird Zweiter und Dritter Bürgermeister bzw. Bürgermeisterin? Zunächst mal die Frage, bleibt die Nummer 3 ein Fulltime-Job oder wird's ein Ehrenamt? Und wer macht's dann? Vor der Entscheidung zum zweiten Bürgermeister heute stehen zumindest mal zwei Namen fest. Der Mann mit den meisten Stimmen bei der Kommunalwahl, Franz Wörl, CSU, und Jakob Schäuble, FDP. Dabei wird's aber wohl nicht bleiben. 26 Stimmen braucht ein Kandidat oder Kandidatin, um gewählt zu werden.
0: Heute um 13 Uhr geht's los. Die Sitzung ist öffentlich. Die Wahlen finden aber in geheimer Abstimmung statt.
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0: Backstreet Boys hier bei Radio in Quit Playing Games with My Heart, 6.48 Uhr. Und früher, als ich jünger war, ist ein bisschen her, da habe ich meine Mama nach Rat gefragt, wenn es ja um Gefühlsdinge ging, oder habe Dr. Sommer in der Bravo gelesen, aber die Jugend heute tickt offenbar anders, Sophia.
1: Ja, laut einer japanischen Studie holen sich über 60% der Teenager in Sachen Freundschaft und Dating mittlerweile KI-Tipps. Also lassen einfach mal die künstliche Intelligenz ein bisschen mitdenken. Das ist unsere Zahl des Tages, über 60%. Und wir haben das Ganze jetzt mal getestet. Wir haben jetzt auch mal die KI gefragt. Thema Dating, gib uns bitte den ultimativen Tipp. Und Ferry, bitte verlese jetzt das KI-Ergebnis.
0: Mach das Date nicht zu deiner Bühne. Mach es zu einem kleinen Abenteuer, das ihr zusammen entdeckt.
1: Ja, das würde ich mir so als Wandtattoo dann auch über mein Bett kleben oder so.
0: Absolut, dann klappt's auch bei euch mit dem Dating. Ihr wisst Bescheid, ihr hört Radio In jetzt mit George Ezra, Blame It On Me.

0: Radio Inn mit Depeche Mode, People are People. Fetzt, oder?
1: Ja, richtig krass. Aber an diesem Dienstag. Guten Morgen.
0: Einen wunderschönen guten Morgen. Und natürlich geht's auch nach 7 weiter mit mehr Hits, mehr Vielfalt. Sophia, was haben wir denn am Start?
1: Let's go mit My Smith.
0: Und was legen wir noch oben drauf?
1: Ed Sheeran.
0: So und nicht anders. Das ist Radio Inn und all das gibt's um kurz nach 7.
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0: 6,49. 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
6: Ihr hört Radio Inn am Dienstagmorgen, der 5. Mai. Und wir haben es kurz vor 7 und nach einer mutmaßlichen Attacke in Bar Ebenhausen. Da laufen gegen zwei Männer Ermittlungen, und zwar wegen versuchter Tötung. Und der teilweise neue Ingolstädter Stadtrat hat heute Nachmittag keine leichte erste Sitzung vor sich. Warum das so ist, das hört ihr um kurz nach 7. Natürlich hier bei uns.
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8: Ich bin Christian Augustin. Guten Morgen. Nach der Amokfahrt in der Leipziger Innenstadt gehen die Behörden nicht von einem politischen oder religiösen Motiv des Täters aus. Sachsens Innenminister Armin Schuster sagte, dass es sich um einen 33-jährigen Deutschen handelt. Berichten zufolge gibt es Hinweise, dass der Mann psychisch auffällig ist. Er war mit einem Auto durch eine Fußgängerzone in Leipzig gerast. Zwei Menschen wurden getötet und viele weitere verletzt, drei davon schwer. Bundeskanzler Friedrich Merz hat die jüngsten iranischen Angriffe auf die Vereinigten Arabischen Emirate kritisiert. Die Führung in Teheran muss aufhören, die Region und die Welt als Geisel zu nehmen, schrieb Merz auf der Online-Plattform X. Außerdem forderte er den Iran auf, die Straße von Hormuz nicht weiter zu blockieren. Das iranische Militär beschoss erstmals seit rund einem Monat die Vereinigten Arabischen Emirate erneut mit Drohnen und Raketen. Bundesverkehrsminister Patrick Schnieder hat den Tankrabatt gegen Kritik verteidigt. Dem Redaktionsnetzwerk Deutschland sagte der CDU-Politiker, dass die Maßnahme eine richtige Entscheidung ist. Auch eine Verlängerung des Tankrabatts schloss er nicht aus. Noch kommen die rund 17 Cent Rabatt pro Liter nicht ganz beim Kunden an. Deshalb fordern Bundesregierung und Kartellamt von der Mineralölwirtschaft, die Steuersenkung vollständig an die Autofahrer weiterzugeben.
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8: Die Kripo Ingolstadt ermittelt derzeit in einem Fall von versuchter Tötung. Wie die Polizei erst jetzt mitteilte, wurden am Wochenende zwei Männer im Alter von 55 und 41 Jahren festgenommen. Sie stehen im Verdacht, am Freitagabend zwei Männer in Bar Ebenhausen attackiert zu haben. Die beiden Opfer wurden mit sichtbaren Kopfverletzungen am Ingolstädter Hauptbahnhof angetroffen. Sie brauchten dringend medizinische Hilfe. Nach Aussage der beiden 52 und 60 Jahre alten Männer nahm man die Verdächtigen auf dem Gelände einer Firma in Bar Ebenhausen fest. Die Staatsanwaltschaft Ingolstadt geht von einem versuchten Tötungsdelikt aus und beantragte Haftbefehle für die mutmaßlichen Täter. Es ist zum Ende nicht einfach gewesen, aber auch der Start für den neuen Ingolstädter Stadtrat wird sicher kein Zuckerschlecken. Gut zwei Monate nach der Kommunalwahl kommt das Gremium heute Nachmittag um 13 Uhr zusammen. Besonders spannend wird die Wahl der weiteren Bürgermeister. Ein Kandidat der CSU zog sich schon im Vorfeld zurück und auch die bisherige zweite Bürgermeisterin Dorothea

0: Deneke Stoll kommt wohl nicht in Frage. Sie trat aus der CSU aus und erklärte dem Donaukurier, dass sie nicht für das Amt kandidieren möchte. Beim künftigen dritten Bürgermeister in Ingolstadt entscheidet der Stadtrat heute außerdem, ob der Posten künftig aus Kostengründen ehrenamtlich ist.
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2: Um 207 A9 Richtung Nürnberg zwischen Ingolstadt Süd und Ingolstadt Ost. Da ist dichter Verkehr, da dauert es momentan ein, zwei Minütchen länger. Das war's auch schon. Dort, wo es geht, gute und sichere Fahrt. Und wenn ihr was seht, ganz egal, ob es sich um Staus oder Blitzer handelt oder um Abstandsmessungen, dann gibt's noch eine Nummer, die ihr wählt. Das ist die Radio-Innen-Verkehrs-Hotline 0841 300 und dreimal die 9. Dankeschön.
3: Das Radio Inwetter und ich finde es wirklich so angenehm aktuell. Es riecht so frisch, es riecht auch so ein bisschen nach Regen, nach nassem Asphalt und wir messen auch angenehme 15 Grad in Ingolstadt beim Kreuztor. Gerade 12 Grad sind es in Eichstätt beim Willibald-Gymnasium. Das verdoppeln wir heute noch. 24 Grad die Spitzentemperatur. Dazu eine ordentliche Portion Wolken. Vor allem am Vormittag schafft es da aber auch immer die Sonne durch. Am Abend kann es dann regnen bei uns und die Nacht, die ist dann soweit trocken bei Temperaturen um die 9 Grad. Der Radio in Wettertrend. Der Mittwoch, der ist morgen ziemlich durchwachsene, dichte Wolkendecke und 19 Grad an der Spitze. Und ja, Regenstart ist so ab Nachmittag.
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2: Guten Morgen.
3: Hi, und das ist so ein mutiges Projekt, das über 200 Bürgerinnen und Bürger im letzten Jahr im Landkreis Pfaffenhofen verwirklicht haben. In der kleinen Gemeinde Pörnbach haben sie ganz viel Geld zusammengelegt und einen Dorfladen eröffnet.
2: Was draus geworden ist und was jetzt gebaggert wird, hört ihr hier bei uns nach mehr Hits und mehr Vielfalt gleich Snap mit Rhythm is a Dancer und jetzt sofort Miley Cyrus mit End of the World.
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0: Oh ja, wir spüren den Rhythmus an diesem Dienstag. Snap Rhythm is a Dancer, 7:11 hier bei Radio Inn. Ein alter Gasthof in der Ortsmitte wird von unten bis oben neu gemacht. Es ziehen ein Gemeindeverwaltung, Ärztin, Post, ein Café und ein Dorfladen. Ein ganz neues Zentrum entsteht. Alles, was du brauchst, kannst du eigentlich dort erledigen. Diesen Traum haben sich die Pannbacher erfüllt.
1: Seit letztem Jahr gibt es den neuen Dorfladen direkt an der B13. Fährt man vorbei, wenn man nach Pfaffenhofen unterwegs ist. Bürgermeister Helmut Bergwinkel ist zufrieden.
2: Es ist reges Leben und das ist genau das, was wir auch mit diesem Projekt, mit diesen verschiedenen Nutzungen angedacht und verfolgt haben, dass wir einen Ortsmittelpunkt schaffen, damit wir einen Treffpunkt schaffen und das funktioniert und passt mit den verschiedenen Nutzungen. Am besten und am schönsten ist natürlich, wenn man im Café sitzen kann, Kaffee genießen kann, das ist natürlich das Entspannteste.
1: Damit es noch entspannter wird, gibt es bald auch Plätze draußen. Aktuell sind die Bagger vor Ort.
2: Das ist der letzte Baustein in dem Gesamtprojekt, dass wir die Außenanlagen herstellen. Es wird ein Dorfplatz umgesetzt mit Sitzmöglichkeiten, um weiterhin Attraktivität zum Dorfladen Café zu schaffen, um diesen Ortsmittelpunkt weiter zu stärken. Und es kommt ein Spielbereich für die Kinder mit dazu.
1: Ja, auch Grünflächen und ein Trinkwasserbrunnen sind geplant. In gut 3 Monaten könnten schon die roten Flatterbändchen durchgeschnitten werden. Dann soll der neue Dorfplatz im Pörnbach fertig sein.
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0: Da hat er noch gesagt, Ed Sheeran mit Shivers, 7.19 Uhr und ich habe einen Auftrag, eine Mission.
1: Okay, jetzt bin ich gespannt, Ferry. Hau raus, was ist denn die?
0: Okay, ich habe die Ehre, mit meiner Tochter die Tage shoppen zu gehen, denn sie braucht ein Kleid, ein Gewand für die Firmung. Ja.
1: Ein Kleid, ja, ist immer gut.
0: Prinzipiell ja, aber jetzt kommt die Schwierigkeit, sie will kein Kleid, sie möchte unter Umständen einen Jumpsuit. Da war ich vor einer echten Herausforderung. Ich musste erst mal googeln, was das ist.
1: Nein, ernsthaft?
0: Aha.
1: Du wusstest nicht, was ein Jumpsuit ist?
0: Aha, jetzt weiß ich.
1: Da musst du ja wirklich bei den Grundlagen anfangen. Da bin ich mir gar nicht sicher, ob du wirklich der Richtige für den Job bist. Aber du hast einen Geldbeutel und das ist schon mal eine gute Voraussetzung.
0: Ah, da spricht eine Tochter quasi. Ich verstehe schon.

0: Radio N mit Leonie, Somewhere in Between, um 7 Uhr und gleich 27 Minuten. Ja, und in der nächsten halben Stunde unter anderem Don't Leave Me This Way von The Communards und was noch, Shawn Mendes mit Why, Why, Why.
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0: Radio N am Dienstagmorgen, wir haben es kurz vor 7:30 und das wird heute wichtig. Unionsfraktionschef Spahn will sich im Amt bestätigen lassen. Mit einer Gegenkandidatur ist bei der Wahl am Nachmittag nicht zu rechnen. Neben dem Vorsitzenden wird auch der gesamte Vorstand mit etwa 60 Mitgliedern neu bestimmt. Jetzt aber der Blick direkt vor die Haustür.
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8: Christoph 32 bleibt länger im Einsatz. Der Bayerische Ministerrat hat die Zeiten für den in Ingolstadt stationierten Rettungshubschrauber des ADAC verlängert. Die Crew mit Pilot und Notarzt wird im Winter bis 20.15 Uhr und im Sommer bis 21.45 Uhr fliegen. Dadurch wird der Rettungsdienst effizienter und die Versorgung auf dem Land wird verbessert, teilte der Landtagsabgeordnete Alfred Grob mit, der den entsprechenden Antrag eingebracht hat. Eine noch größere Ausweitung der Einsatzzeiten hätte eine Umstellung auf 2 Schichten und damit auch eine massive Kostenerhöhung bedeutet. Furkan Beuratz, Radio in Ingolstadt.
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9: Geldsegen für 2 Kulturprojekte im Landkreis Eichstätt. Beide profitieren vom Bayerischen Kulturfonds. Der Johann-Simon-Meyer-Freundeskreis darf sich über 12.500 Euro freuen. Er plant an mehreren Aufführungsorten der Region ein Singspiel nach einer Oper des Barockkomponisten. Die Alf-Lechner-Stiftung in Obereichstätt erhält 7.200 Euro für die Verlängerung der Ausstellung 100 Jahre Alf Lechner. Oliver Scholtisek, Radio in im Landkreis Eichstätt.
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0: 7.31 Uhr. Wir schauen uns das Ganze hier mal an. Da ist nämlich ein bisschen was los. Ganz klar, B13 Münchner Straße zwischen B16 bei Oberstimm und der südlichen Ringstraße hier. Dichter Verkehr. Da dauert es 5 Minuten länger. Dann B16a zwischen Goethestraße zwischen Vohburg und Ingolstadt Nord. Auch dichter Verkehr. 6 Minuten obendrauf. Und eine habe ich noch. A9 Richtung München zwischen Denkendorf und Lenting. Da aktuelle dichter Verkehr. Da dauert es derzeit 5 Minuten länger. Ihr wisst Bescheid. Und was haben wir noch? Ach, das.
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0: Es wird geblitzt und zwar B16 Richtung Neuburg, Höhe Maxwalke. Ich bedanke mich bei Daniela und Maria und wenn ihr auch noch was gesehen habt, Staus und Blitzer, könnt, sollt und dürft ihr jederzeit melden. Das geht mit der Radio-In-Verkehrshotline. Das ist die 0841 300 und dreimal die 9. Und das ist jetzt Sophia für euch mit dem Radio-In-Wetter.
10: Hi, Ferry, du hast es auf den Punkt gebracht, Mensch. 15 Grad messen wir aktuell in Ingolstadt beim Rathaus, 13 Grad in Pörnbach und ja, das wird heute noch mehr. 24 Grad die Spitzentemperatur, ganz, ganz viel Wolke heute am Himmel, am Vormittag, aber auch mal die Sonne, die durchkommt. Richtung Abend kann es dann regnen bei uns in der Region, lässt dann in der Nacht wieder nach, da ist es dann immer wieder trocken bei um die 9 Grad, aber ja, das mit dem Regen begleitet uns noch ein bisschen. Der Radio- und Wettertrend morgen, der Mittwoch, der spült den ganzen Blütenstaub weg, denn ab Nachmittag wird's nass. Die Wolkendecke, die ist sehr, sehr dicht und 19 Grad ist dann noch unsere Top-Temperatur.

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2: Guten Morgen.
3: Hi, und ich habe jetzt einen kleinen Behind-the-Scenes-Einblick für euch. Und zwar, ich habe Ferry gerade gefragt, ey, was spielen wir denn jetzt für Mucki?
2: Ja, und ich habe direkt meinen Bizeps angespannt.
3: Ja, herzlich willkommen in meinem Leben. Mit Mucki habe ich Musik gemeint, also Mucke. Und ich kann euch diese Frage jetzt sogar beantworten. Bei uns gibt's mehr Hits, mehr Vielfalt gleich. Clock, clock, out of the dark. Und jetzt sofort Amy McDonald mit This is the Life.
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0: Radio N mit dem neuen Hit von Clock Clock Out of the Dark, 7.40 Uhr ist es. Und das Thema ist aktuell und brisant, die geplante zweite Neuburger Donaubrücke. Und da wurden ja massenweise Argumente ausgetauscht oder eher sich um die Ohren gehauen. Und das geht auch anders, meint Bernhard Mahler, der ist nicht nur Moderator hier bei Radio N, sondern führt heute Abend auch im Auftrag der Technischen Hochschule durch eine besondere Live-Talk-Runde.
1: Bis dato ist es wirklich so, wenn man das Wort Brücke in Neuburg sagt, dann rollen alle Menschen mit den Augen und drehen sich weg und wollen es nicht mehr hören. Und deswegen ist da jetzt Stillstand. Und genau das gilt es jetzt aufzubrechen. Wir haben eine Konfliktforscherin mit am Start, die uns mal die Außenansicht darlegen wird und sagt, Leute, wenn ihr miteinander sprechen wollt, müsst ihr das und das und das tun. Und ich glaube, das tut dem Prozess in Neuburg unglaublich gut.
2: Im Grunde geht es darum, wie man, einfach netter miteinander umgeht.
1: Ja, genau um das geht's. Also es wird nicht stattfinden, dass man sich wieder die Verkehrszählungen vor Augen führt und die Haselmaus wieder ins Feld führt, im wahrsten Sinne des Wortes, sondern es geht darum, darüber nachzudenken, wie gehen wir eigentlich miteinander um? Wie binden wir die Bürgerinnen und Bürger ein? Wie bringen wir jetzt das Ganze zu einem Abschluss? Ob es jetzt so geht oder so, das ist letztlich fast schon wurscht. Wichtig ist, es muss jetzt ein Ergebnis dabei rauskommen.
2: Die Neuburger Nachhaltigkeitsgespräche. Heute geht es um Konfliktlösung zum Thema zweite Donaubrücke in der Technischen Hochschule in Neuburg um 18.30 Uhr. Der Eintritt ist natürlich frei.
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0: Radio mit Shawn Mendes und YYY um 7.48 Uhr. Und was haben das Kaufhofgebäude in Ingolstadt und das Modehaus Keidler in Neuburg gemeinsam? Genau, sie stehen leer. Oder auch im Pfaffenhofen. Da stehen 15 Gebäude allein in der Innenstadt leer. Und darauf trifft jetzt der angespannte Wohnungsmarkt. Das bayerische Bauministerium reagiert darauf und geht das Projekt Leerstand jetzt wohnen an. Bauminister Christian Bernreiter sagt dazu:
1: Wir müssen uns da ehrlich machen, es wird nicht jedes Einzelhandelsgeschäft wiederbelebt werden können. Darum müssen wir auch für attraktive Innenstädte und Innenorte sorgen. Und darum wollen wir mit dem Pilotprojekt zeigen, wie das auch funktioniert.
2: Und dann werden aus der ehemaligen Drogerie oder einer früheren Metzgerei oder dem alten Rathaus Wohnungen. Vielleicht ja auch bald in Ingolstadt, Neuburg oder Pfaffenhofen. Kommunen, die Interesse haben, finden online unter leerstand-jetzt-wohnen.de alle Infos.

0: Radio N mit David Guetta on One Republic. I don't wanna wait. 7.56 Uhr. Und klar, ihr müsst nicht lange warten. Nach 8 mehr Hits, mehr Vielfalt. Da möchte jemand Hallo sagen. Und zwar Adele mit Hello und Cat's Eye. Mit ihrem Hit Gabriella.
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0: für euch.
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2: Ich bin Christian Augustin, schönen guten Morgen. Nach der mutmaßlichen Amokfahrt in Leipzig soll der Fahrer des Autos heute dem Haftrichter vorgeführt werden. Der 33-jährige Deutsche wurde gestern direkt nach der Tat festgenommen. Die Polizei geht aktuell nicht von einem politischen oder religiösen Motiv aus. Laut Medienberichten wurde der Mann vor kurzem aus der Psychiatrie entlassen. Er raste gestern mit einem Auto mehrere hundert Meter durch eine Fußgängerzone. Zwei Menschen starben, viele weitere wurden verletzt. Wird der Tankrabatt verlängert? Bundesverkehrsminister Patrick Schnieder schließt das zumindest nicht aus. Man schaut, was erforderlich ist, damit das Tanken für alle bezahlbar bleibt, sagte er dem Redaktionsnetzwerk Deutschland. Laut dem CDU-Politiker war der Tankrabatt auch die richtige Entscheidung. An der Maßnahme gibt's Kritik, weil die Mineralölkonzerne die Steuersenkung bisher nicht komplett an die Verbraucher weitergeben. Kleiner Lichtblick in der Ukraine. Russland will am Samstag den Tag des Sieges im Zweiten Weltkrieg feiern und hat eine zweitägige Waffenruhe ab Freitag angekündigt. Die Ukraine wiederum will bereits ab morgen eine Waffenruhe einhalten. Eine solche zeitlich versetzte Waffenruhe gab es in 4 Jahren Ukraine-Krieg noch nie. Präsident Volodymyr Zelensky geht es offenbar darum, so wieder in Friedensgespräche zu kommen.
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2: Einbruch im Ingolstädter Westpark. Gestern am frühen Morgen hebelten unbekannte Täter die Glastür zum Einkaufszentrum mit erheblicher Gewalt auf. Anschließend schlugen sie mit einem Vorschlaghammer die Tür zum Seiteneingang eines Juweliergeschäfts ein und stahlen aus den dortigen Vitrinen Schmuck. Der Umfang der Beute und ihr Wert sind derzeit noch nicht bekannt. Der Einbruch dauerte nur wenige Minuten und die Täter flüchteten in unbekannte Richtung. Eventuelle Zeugen werden gebeten, sich bei der Kripo Ingolstadt zu melden. In dieser Woche kommt das Gerüst und ab nächster Woche die Zimmerer und Dachdecker. Das obere Tor in Neuburg wird saniert und soll Ende nächsten Jahres fertig sein. Die Kosten dafür belaufen sich auf 1,8 Millionen Euro. Dieses Wahrzeichen der Stadt wurde 1530 von Pfalzgraf Otto Heinrich gebaut.
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0: 2 nach 8, mein Einsatz. Wir fangen an mit der A9 Richtung Nürnberg zwischen Ingolstadt Süd und Ingolstadt Ost. Aktuell 1 Kilometer Stau, da dauert 4 Minuten länger. Dann B13 Münchner Straße zwischen B16 bei Oberstimm und der südlichen Ringstraße. Dichter Verkehr, da dauert es 10 Minuten länger. B16 Donauwörth Richtung Regensburg zwischen der B13 bei Oberstimm und Manching. Auch hier dichter Verkehr, aktuell 4 Minuten mehr Zeit einplanen. Und B13 Weißenburger Straße zwischen Pietenfeld und der Westenkreuzung. Dichter Verkehr, da bitte mit 7 Minuten mehr Fahrzeit rechnen. Das war's erstmal.
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0: Ja, es wird geblitzt.
4: Guten Morgen, hier ist Maria. Ich möchte einen Blitzer melden auf der B16 Höhe Maxweiler unter der Brücke.
0: Danke, Maria. Aber das war's noch nicht. Es wird auch noch geblitzt auf der A9 Richtung München, Köschinger Forst, und zwar in der Baustelle. Ich sag danke. Daniela, Maria, Ralf und Josef. Und klar, wenn ihr noch was hinzufügen wollt, geht jederzeit mit der Radio in Verkehrshotline 0841 300 und 3x die 9. Dankeschön.
5: Das Radio und Wetter, und wir starten mit den aktuellen Temperaturen. Wir messen 18 Grad in Ingolstadt beim Kreuztor, noch bei 13 sind wir in Pfaffenhofen bei der Skaterhalle. Aber da geht noch was. 24 Grad heute die Spitzentemperatur, dazu ganz, ganz viele Wolken. Jetzt am Vormittag schafft die Sonne aber immer wieder durch. Und dann wird es aber noch ein bisschen durchwachsener, vor allem heute Abend. Da kann es regnen bei uns in der Region. Die Nacht, die ist dann soweit trocken bei angenehmen 9 Grad. Der Radio und Wettertrend. Ja, morgen der Mittwoch, der ist dann aber noch durchwachsener, so richtig durchwachsen. Also das ist die Definition von durchwachsen.
0: So richtig, richtig.
5: Richtig durchwachsen. Okay. Mhm. Ab Nachmittag regnet es da. Dichte Wolkendecke und 19 Grad an der Spitze.

0: Schnellen Fitness-Tipp für euch.
1: Ist auch was für Sportmuffel.
0: Ja, machen die meisten sowieso im Durchschnitt 20 Mal am Tag.
1: Und ist wahnsinnig gesund.
0: Wir versuchen euch täglich dabei zu helfen.
1: Was wir meinen, des Rätsels Lösung gibt es gleich nach mehr Hits, mehr Vielfalt. Und wir starten rein mit einem richtigen Banger, meiner Meinung nach. Olivia Dean mit Man I Need.
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0: Soul Asylum hier bei Radio N mit Runaway Train um 12 nach 8 und wir tun es täglich mehrmals. Noch besser wäre es aber, wir würden es noch häufiger tun.
1: Was denn? Hände waschen oder niesen?
0: Bestimmt auch. Jetzt geht's aber ums Lachen.
1: Ah.
0: Ja, und das tut so gut mit Freunden und Familie so richtig herzhaft lachen. Es gibt nichts Besseres.
1: Ja, und das ist sogar wissenschaftlich belegt, sagt Radio-Inredakteurin Julia Wasilkow.
2: Lachen ist tatsächlich wie ein kleines Fitnessprogramm für den Körper. Dabei werden über 100 Muskeln aktiviert, die Atmung vertieft sich und das Herz-Kreislauf-System kommt in Schwung. Gleichzeitig schüttet der Körper Glückshormone wie Endorphine aus. Stresshormone werden dagegen reduziert. Das stärkt nicht nur das Immunsystem, sondern kann auch Schmerzen lindern und die Stimmung langfristig verbessern. Studien zeigen sogar, wer regelmäßig lacht, fühlt sich insgesamt ausgeglichener.
1: Und ich glaube, wir haben auch alle diesen einen Freund, der uns in den unpassendsten Momenten zum Lachen bringen will. Und wir erinnern uns da zurück an so Schulsituationen, wo man im Unterricht nicht mehr aus dem Lachen rausgekommen ist. Oder beim Trinken ist auch übel.
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0: Tralala, das ist Radio Inn mit Cat's Eye und Gabriella um 20 Minuten nach 8. Und das kommt übrigens dabei raus, wenn man ein paar Mädels aus der ganzen Welt zusammenschmeißt. Mitgeschrieben hat unter anderem auch Charlie XCX.
1: Ja, und witzigerweise lag der Song schon lange in der Schublade. 2018 wurde der auch schon Rita Ora angeboten. Die hat Nein gesagt. Dumm für sie, gut für uns. Und das hier ist gut für euer Ohr. Soft Cell mit Tainted Love hier auf Radio Inn.

0: Radio In mit Ray Dalton, The Unknown um 8.27 Uhr und in der nächsten halben Stunde für euch mehr Hits, mehr Vielfalt, unter anderem alle Farben mit Baby Goodbye und Nico Santos mit Rooftop.
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0: Radio In am Dienstagmorgen um 9:15 Uhr und heute Abend, da freuen wir uns auf ein Hammerspiel in der Champions League und zwar 21 Uhr Halbfinalrückspiel Arsenal gegen Atletico Madrid. Aber klar, ist nur ein Appetithäppchen, denn morgen das Spiel, auf das wir alle warten. Der FC Bayern empfängt Paris Saint-Germain.
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9: In Pfaffenhofen. Normalerweise haben Kunstfreunde in Pfaffenhofen jeden ersten Donnerstag im Monat die Gelegenheit, sich im Anbau der Spitalkirche in einer Artothek Kunstwerke auszuleihen. Aber wegen Feiertagen und Sanierungsmaßnahmen öffnet die Artothek erst am dritten Donnerstag im Monat, also am 21. Mai. Im Juni fällt die Ausleihe ganz aus. Wer Kunstgegenstände und Bilder ausleihen möchte, braucht einen Ausweis der Stadtbibliothek. Außerdem fällt eine kleine Gebühr an. Die Stadt besitzt über 600 Werke unterschiedlicher Künstlerinnen und Künstler. Verena Paulik, Radio In in Pfaffenhofen.
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10: In Ingolstadt.
11: Das deutschlandweite Ausleihsystem, mit dem die Stadtbücherei Ingolstadt arbeitet, wird weiterentwickelt. Morgen stellt die Bibliothek auf eine neue Version um und dann sind zeitweise weder die alte noch die neue Variante nutzbar. Ab dem 11. Mai begleitet die Stadtbücherei die Umstellung mit E-Book-Sprechstunden. Dann werden die digitalen Bücherfreunde am eigenen Gerät mit der neuen Software geschult. Eine Übersicht über die Termine gibt es bei uns auf der Homepage. Furkan Beuratz, Radio in Ingolstadt.
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0: A9 Richtung Nürnberg zwischen Ingolstadt Süd und Ingolstadt Ost. Aktuell 1 Kilometer Stau. Da dauert es derzeit 3 Minuten länger. Dann B13 Münchner Straße zwischen B16 bei Oberstimm und der südlichen Ringstraße. Dichter Verkehr, 4 Minuten obendrauf und 5 Minuten länger dauert es auch, wenn ihr auf der B16 Donauwörth Richtung Regensburg unterwegs seid. Bei Manching zwischen B13 bei Oberstimm und Manching. So, dort wo es geht, ihr wisst, gute und sichere Fahrt.
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0: Aber Obacht, es wird geblitzt und zwar nicht zu knapp. B13 Richtung Eichstätt, Höhe Ruppertsbuch. Dann Vohburg, Hardacker Straße. Achtung, ist eine Tempo-30-Zone. Dann B16a Richtung Großmehring, Höhe Meiling. B16 Richtung Neuburg, Höhe Maxweiler unter der Brücke. Und auf der A9 auch noch Richtung München, Köschinger Forst in der Baustelle. Ich bedanke mich bei den zahlreichen Radio-Blitzmeldern, wie zum Beispiel Manni, Silke, Josef, T, Tina und. Ja, und wenn ihr auch noch was hinzufügen wollt oder bestätigen könnt, ihr wisst, ihr dürft, könnt und sollt das jederzeit machen mit der Radio-Innen-Verkehrshotline 0841 300 und dreimal die 9.
5: Das Radio in Frühlingswetter in diesem Mai, 18 Grad in Ingolstadt-Hagau. Wir messen aktuell 16 Grad bei euch in Pietenfeld, 24 Grad die Spitzentemperatur. Der Vormittag ist immer wieder sonnig hier im Radio Inland. Ansonsten kommen heute noch ordentlich Wolken mit dazu. Richtung Abend kann es dann auch regnen bei uns in der Region und es lässt dann so nach in der Nacht. Da ist es dann trocken bei um die 9 Grad, der Radio in Wettertrend. Morgen, der Mittwoch, der spült den Blütenstaub so richtig weg. Ab Nachmittag ist es durchwachsen. Da regnet es immer wieder und das dann auch am Abend und in der Nacht bei dichter Wolkendecke. 19 Grad ist morgen die Spitzentemperatur.

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2: Guten Morgen.
3: Hi.
2: Und jetzt erstmal eine Runde Handcreme auftragen.
3: Ja, oder Hände waschen. Das gilt übrigens auch für alle Männer nach dem Toilettengang.
2: Ja, und nicht nur so tun. Heute ist der Welthändehygienetag.
3: Ja, und das Beste finde ich am Händewaschen. Den Kollegen oder Freunden danach, weißt du, nicht abtrocknen, sondern so bam, so ein bisschen Wasser ins Gesicht sprenkeln mit den Fingern. Nach dem Händewaschen bitte.
2: Unbedingt. Jetzt aber erstmal mehr Hits, mehr Vielfalt. Ihr hört jetzt sofort Kygo und Ava Max mit Whatever.
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0: Das ist Eagle Eye Cherry. Save Tonight hier bei Radio Nummer 20 vor 9 und es geht wieder los. Aber mit viel Stühlerücken. Der neue Ingolstädter Stadtrat steht heute vor seiner ersten Sitzung.
1: Ja, und nach diesen ganzen Schlagzeilen der vergangenen Tage und Wochen ist Radio- und Lokalreporter Oliver Scholtisek davon überzeugt, dass es spannend wird.
2: Neue Gesichter, die AfD nach der Kommunalwahl stark mit 8 Sitzen, aber nicht mehr alleinige zweitstärkste Fraktion, denn inzwischen liegt da die SPD gleich auf. Wie berichtet, ist ja die ehemalige zweite Bürgermeisterin Dorothea Denecke-Stoll aus der CSU ausgetreten und hat sich der SPD-Stadtratsfraktion angeschlossen. Allerdings bleibt sie parteilos. Sachthemen stehen zum Start nicht auf dem Programm. Heute geht es nur um Personalien. Wer wird Zweiter und Dritter Bürgermeister bzw. Bürgermeisterin? Zunächst mal die Frage, bleibt die Nummer 3 ein Fulltime-Job oder wird's ein Ehrenamt? Und wer macht's dann? Vor der Entscheidung zum zweiten Bürgermeister heute stehen zumindest mal zwei Namen fest. Der Mann mit den meisten Stimmen bei der Kommunalwahl, Franz Wörl, CSU, und Jakob Schäuble, FDP. Dabei wird's aber wohl nicht bleiben. 26 Stimmen braucht ein Kandidat oder Kandidatin, um gewählt zu werden.
0: Heute um 13 Uhr geht's los. Die Sitzung ist öffentlich. Die Wahlen finden aber in geheimer Abstimmung statt.
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0: absolute gute Laune Nummer. Alle Farben, Baby Goodbye hier bei Radio N um 8.46 Uhr. Und früher, einst, als ich jünger war, da habe ich meine Mama nach Rat gefragt, wenn es um Gefühlsdinge ging. Oder klar, ich habe Dr. Sommer in der Bravo gelesen. Aber die Jugend heutzutage tickt anders, Sophia.
1: Absolut. Laut einer japanischen Studie holen sich über 60% der Teenager in Sachen Freundschaft und vor allem auch Dating mittlerweile Tipps von der KI, also von der künstlichen Intelligenz. Und wir haben das Ganze jetzt mal getestet. Wir haben die KI gefragt, Thema Dating. Bitte gib uns den ultimativen Tipp, wie man zum Turbo-Dater wird. Und Ferry, verlese jetzt bitte das Ergebnis.
0: Mach das Date nicht zu deiner Bühne. Mach es zu einem kleinen Abenteuer, das ihr zusammen entdeckt.
1: Süß. Das wäre doch ein schöner Kalenderspruch auch so. Oder als Wandtattoo überm Bett.
0: Ja, wäre eine gute Idee. Einfach mal umsetzen.
1: Oder so.
0: Ja.
1: Auch gut.
0: Bei mir ist es zu spät. Hab gerade keine Dates. Aber hey, wenn ihr da rausgeht und im Frühling lebt, ihr
1: wisst. Hast's im Hinterkopf.
0: So sieht's aus.

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1: Radio in mit The Script und Superheroes. 8.57 Uhr und nach 9. Super entspannte Musik, Mr. Props, Robin Schulz mit Waves und klar, Kamerad geht immer mit Friends.
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10: Radio N am Dienstagmorgen. Nach einer mutmaßlichen Attacke in Beibenhausen laufen gegen zwei Männer Ermittlungen wegen versuchter Tötung. Und der teilweise neue Ingolstädter Stadtrat hat heute Nachmittag keine leichte erste Sitzung vor sich. Warum das so ist, hört ihr gleich bei uns.
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12: Ich bin Christian Augustin. Guten Morgen. Nach der mutmaßlichen Amokfahrt in Leipzig soll der Fahrer des Autos heute einem Haftrichter vorgeführt werden. Bei der Tat starben eine 63-jährige Frau und ein 77-jähriger Mann. Es gibt viele Verletzte. Der 33-jährige Deutsche ließ sich gestern widerstandslos festnehmen. Die Ermittler gehen nicht von einem politischen oder religiösen Tatmotiv aus. Die Staatsanwaltschaft spricht von einer Amoktat eines Einzelnen. Seit dem 1. Mai gilt der Tankrabatt. Angesetzt ist er für 2 Monate. Bundesverkehrsminister Patrick Schnieder schließt aber nicht aus, dass er verlängert wird. Der Tankrabatt ist eine richtige Entscheidung, so der CDU-Politiker im Gespräch mit dem Redaktionsnetzwerk Deutschland. Der ADAC sieht das anders und kritisiert, dass der Tankrabatt nicht vollständig bei Verbraucherinnen und Verbrauchern ankommt. Am Saurüsselkopf in den Chiemgauer Alpen kämpfen die Einsatzkräfte weiter gegen einen großen Waldbrand. Jetzt soll auch die Bundeswehr helfen, und zwar mit speziellen Hubschraubern. Die können rund 5000 Liter Wasser transportieren, deutlich mehr als die Hubschrauber der Polizei. Zurzeit brennen bis zu 60 Hektar Wald. Der Landkreis rief den Katastrophenfall aus, weil das Feuer ein Trinkwasserschutzgebiet bedroht.
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12: Die Kripo Ingolstadt ermittelt derzeit in einem Fall von versuchter Tötung. Wie die Polizei erst jetzt mitteilte, wurden am Wochenende 2 Männer im Alter von 55 und 41 Jahren festgenommen. Sie stehen im Verdacht, am Freitagabend 2 Männer in Bar Ebenhausen attackiert zu haben. Die beiden Opfer wurden mit sichtbaren Kopfverletzungen am Ingolstädter Hauptbahnhof angetroffen. Sie brauchten dringend medizinische Hilfe. Nach Aussage der beiden 52 und 60 Jahre alten Männer nahm man die Verdächtigen auf dem Gelände einer Firma in Bar Ebenhausen fest. Die Staatsanwaltschaft Ingolstadt geht von einem versuchten Tötungsdelikt aus und beantragte Haftbefehle für die mutmaßlichen Täter. Es ist zum Ende nicht einfach gewesen, aber auch der Start für den neuen Ingolstädter Stadtrat wird sicher kein Zucker schlecken. Gut 2 Monate nach der Kommunalwahl kommt das Gremium heute Nachmittag um 13 Uhr zusammen. Besonders spannend wird die Wahl der weiteren Bürgermeister. Ein Kandidat der CSU zog sich schon im Vorfeld zurück, und auch die bisherige zweite Bürgermeisterin Dorothea Denecke-Stoll kommt wohl nicht in Frage. Sie trat aus der CSU aus und erklärte dem Donaukurier, dass sie nicht für das Amt kandidieren möchte. Liste. Beim künftigen dritten Bürgermeister in Ingolstadt entscheidet der Stadtrat heute außerdem, ob der Posten künftig

0: aus Kostengründen ehrenamtlich ist.
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2: 9:03 und ein bisschen mehr Zeit einplanen auf der A9 einmal Richtung Nürnberg zwischen Ingolstadt Süd und Ingolstadt Ost. 1 Kilometer Stau, da dauert es 3 Minuten länger und 10 Minuten obendrauf, wenn ihr auf der A9 Richtung München unterwegs seid. Und zwar zwischen Dreieck Holledau und Allershausen. Dort momentan 3 Kilometer Stau. Dort, wo es geht, gute und sichere Fahrt.
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2: Aber Obacht, es wird geblitzt. Scheiern, Fernhag, 30er-Zone an der Bushaltestelle. Dann B13 Richtung Eichstätt, Höhe Ruppertsbuch. Außerdem Vorburg, Hartackerstraße, 30er-Zone. B16a wird auch Richtung Großmehring, Höhe Meiling geblitzt. Dann B16 Richtung Neuburg, Höhe Maxweiler unter der Brücke. Und A9 Richtung München, Höhe Köschinger Forst. Das war's. Ich bedanke mich unter anderem beim Heiko, beim Manni und der Silke. Und logisch, wenn ihr auch noch was gesehen habt, Staus und Blitzer, die meldet ihr jederzeit mit der Radio-Innen-Verkehrs-Hotline. Und das ist die 0841 300 und dreimal die 9. Dankeschön.
3: Das Radio in Wetter und wir steuern schon ganz steil auf die Top-Temperatur des Tages zu. 23 Grad sind drin und 20 Grad messen wir aktuell schon in Ingolstadt bei der Asamkirche. Noch 17 Grad sind es in Schrobenhausen-Mühlried. Vor allem jetzt am Vormittag schafft es die Sonne ganz oft durch. Ansonsten ist der Dienstag ziemlich bewölkt. Am Abend kann es dann auch regnen bei uns in der Region. Die Nacht, die ist dann soweit trocken bei um die 9 Grad. Der Radio in Wetter-Trend. Ja, auch morgen ist es ziemlich durchwachsen. Die Temperatur, die geht leicht runter auf 19 Grad noch an der Spitze. Ab Nachmittag geht's dann los mit dem Regen, zieht sich so weiter und die Wolken, die sind sehr, sehr dicht aneinander.
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2: Guten Morgen.
3: Guten Morgen und volle Babypower. Wir haben frisch geschlüpftes Baby bei den Royals, frisch geschlüpftes Baby bei Schauspielern. Wir tauchen gleich ein in diese Babybubble im Frühling.
2: Ja, und zwar in wenigen Minuten in der Radio in Promi-Welt. Jetzt aber erstmal mehr Hits, mehr Vielfalt. Unter anderem Michael Jackson mit dem Earth-Song, der wartet auf euch. Und jetzt gibt's Gone, Gone, Gone von David Guetta, Teddy Swims and Tones and I.
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0: Radio mit Michael Jackson um 9.14 Uhr. Und ja, sie treiben es bunt und wild, unsere Promis, jeder auf seine Art und Weise. Die Ergebnisse sind ganz unterschiedlicher Art, aber hört am besten selbst.
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0: Britney muss nicht in den Knast. Ein Riesenwirbel war das jetzt um Popstar Britney vor Gericht, obwohl sie selbst gar nicht da war. Die Sängerin hat sich nach ihrer Suffahrt im März über ihren Anwalt schuldig bekannt und damit für eine mildere Anklage gesorgt. Eine mögliche Gefängnisstrafe ist damit vom Tisch. Statt einer Verurteilung wegen Trunkenheit am Steuer hat sie eine einjährige Bewährungszeit und einen verpflichtenden Kurs gegen Alkohol am Steuer bekommen. Kein Gefängnis. Na, wenn das kein Grund zum Anstoßen ist.
4: Grund zum Feiern haben auch Hollywood-Star Cameron Diaz und ihr Mann Benji Madden. Sie sind erneut Eltern geworden, haben auf Instagram die Geburt ihres dritten Kindes bekannt gegeben. Ein Junge. Und das Kind soll von einer Leihmutter ausgetragen worden sein oder, wie man in Hollywood sagt, Babylieferando. Gleich nochmal Baby-News von den Royals. Die britische Prinzessin Eugenie, die Tochter von Ex-Prinz Andrew und Sarah Ferguson, erwartet auch ein drittes Kind. Es soll im Sommer auf die Welt kommen. Das Baby wird in der britischen Thronfolge Rang 15 einnehmen. Rang 15 oder, wie deutsche ESC-Fans sagen, eine Top-Platzierung.
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0: Radio N mit Kamerad und Friends um 9.21 Uhr und aktuell haben gefühlt alle Autos dieselbe Farbe, gelb, dank Blütenstaub. Aber Sophia, wir können uns mit etwas Glück die Autowäsche sparen, oder?
1: Ja, es gibt so eine kleine Vorwäsche, sag ich mal. Also heute Abend regnet es wieder. Also lasst es einfach von der Natur ganz entspannt erledigen. Und wir hier bei Radio N, wir kümmern uns um eure musikalische Unterhaltung. Hier für euch Soul System.

0: Graduieren mit Alex Warren um 9.28 Uhr und in der nächsten halben Stunde mehr Hits, mehr Vielfalt, unter anderem mit Loy, Am I Enough und Purple Disco Machine, Moschina and the Knox mit Fireworks.
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0: Radio in am Dienstagmorgen um 9:30 Uhr. SPD, Grüne und Linke haben keinen Bock mehr auf die Internetplattform X. Die Parteien haben in einer gemeinsamen Aktion ihren Abschied vom früheren Twitter erklärt. Warum? Na ganz einfach, sie sagen, sie sei in den letzten Jahren nach der Übernahme durch Elon Musk im Chaos versunken. Und jetzt der Blick vor die Haustür.
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11: In Neuburg. Die Neuburger Nachhaltigkeitsgespräche gehen heute Abend mit einem heißen Thema in die nächste Runde. Unter dem Titel Flächennutzungskonflikt in Neuburg, das Beispiel Zweite Donaubrücke, diskutieren zwei Experten der THI und vom Leibniz-Zentrum für Agrarlandschaftsforschung über die unterschiedlichen wissenschaftlichen Aspekte. Ebenfalls in der Diskussionsrunde sind der neue Oberbürgermeister Gerhard Schoder von den Grünen sowie die beiden Stadträte Matthias Enghuber von der CSU und Florian Herold von den Freien Wählern. Beginn ist heute Abend um 18.30 Uhr. Am THI Campus Neuburg. Der Eintritt ist frei. Eine Anmeldung ist nicht nötig. Kerstin Schulz, Radio Inn in Neuburg.
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12: In Ingolstadt.
13: Christoph 32 bleibt länger im Einsatz. Der Bayerische Ministerrat hat die Zeiten für den in Ingolstadt stationierten Rettungshubschrauber des ADAC verlängert. Die Crew mit Pilot und Notarzt wird im Winter bis 20.15 Uhr und im Sommer bis 21.45 Uhr fliegen. Dadurch wird der Rettungsdienst effizienter und die Versorgung auf dem Land wird verbessert, teilte der Landtagsabgeordnete Alfred Grob mit, der den entsprechenden Antrag eingebracht hat. Eine noch größere Ausweitung der Einsatzzeiten hätte eine Umstellung auf zwei Schichten und damit auch eine massive Kostenerhöhung bedeutet. Furkan Beuratz, Radio in Ingolstadt.
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0: Da halten wir uns gar nicht lang auf. Uns liegen keine Meldungen über größere Verkehrsstörungen vor, aber Obacht.
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0: Gibt's zum Beispiel Scheiern-Fernhag, 30er-Zone an der Bushaltestelle, dann B13 Richtung Eichstätt, Höhe Ruppertsbuch. Außerdem Vorburg-Hartacker-Straße, ebenfalls eine 30er-Zone und wird auch noch geblitzt, B16A Richtung Großmehring, Höhe Meiling. So, wenn ihr auch noch was habt, Staus und Blitzer, meldet ihr jederzeit mit der Radio in Verkehrshotline. Das ist die 0841 300 und dreimal die 9 und jetzt... 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
12: Ja, und es ist so wunderschön frühlingshaft. Ich habe gerade mal das Fenster aufgemacht, weil die 20 Grad in Ingolstadt beim Donau City Center, die kann man reinlassen. 17 Grad messen wir aktuell bei euch in Obermaxfeld, 23 Grad heute die Top-Temperatur. Und vor allem am Vormittag kommt ganz viel Sonne durch, ansonsten ist der Dienstag auch bewölkt. Am Abend kann es regnen bei uns in der Region, wird dann aber wieder trocken in der Nacht, dabei um die 9 Grad. Der Radio- und Wettertrend. Ja, morgen ist es auch ziemlich durchwachsen. Die Temperaturen, die gehen ganz leicht runter auf 19 Grad maximal. Ab Nachmittag geht's dann los mit dem Regen und die Wolken, die sind auch ganz eng beieinander.

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2: Guten Morgen.
3: Hi, hi.
2: Es geht weiter nach Dorfladen mit Kaffee und Verwaltungsgebäude entsteht nun ein Dorfplatz.
3: Ja, die Rede ist von dem kleinen Örtchen Pernbach im Landkreis Pfaffenhofen und das macht sich aktuell richtig schick und da sprechen wir gleich drüber hier bei Radio in.
2: Jetzt aber erstmal richtig gute Musik mit Glockenbach. Und Better Days.
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0: Radio N mit The Cure. Friday, I'm in Love um 9.41 Uhr. Wunderschönen, ja, guten Morgen kann man auch sagen.
1: Ja.
0: Kann man auch sagen. Gut, haben wir uns jetzt darauf schon mal geeinigt. Sag mal, wo hat man sich eigentlich früher getroffen? So ganz ohne Handy, um ein wenig zu ratschen oder Neues auszutauschen? Ja, richtig, mittendrin im Ort, am Hauptplatz oder Kirchplatz oder eben Dorfplatz.
1: Und der entsteht gerade wieder neu in Pörnbach im Landkreis Pfaffenhofen. Bürgermeister Helmut Bergwinkel.
2: Ich finde es immer noch wichtig, dass wir miteinander reden, dass wir zusammenkommen, dass wir im Persönlichen uns austauschen. Und deswegen ist es für mich ein sehr wichtiger Baustein, dass wir einen Treffpunkt schaffen.
0: Seit ein paar Wochen rollen die Bagger, es wird Erde ausgegraben und verschoben. Eine riesige Fläche ist entstanden, viel Platz für Neues.
2: Das ist einmal der Spielplatz, wo wir auch die Grünflächen dann eben haben. Es wird aber auch eine Barrierefreiheit nachgegangen, dass wir auch gepflasterte Flächen haben. Wir haben Sitzmöglichkeiten, Bänke außen geplant. In der Mitte zum Dorfplatz gehört auch ein Baum dazu. Wir haben einen Trinkwasserbrunnen.
0: Das alles am alten Gasthof zur Post. Den hatten die Pörnbacher in den letzten Jahren saniert und umgebaut mit Café, Dorfladen und Verwaltung.
1: Ich würde sagen, das klingt nach einem neuen Dorfzentrum, das dort entsteht. Am Samstagvormittag gibt es die Möglichkeit, sich das alles genauer anzuschauen und auch erklären zu lassen. Die Gemeinde macht nämlich mit beim Tag der Städtebauförderung.
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0: Oh ja, das ist Radio N mit Purple Disco Machine und Fireworks um 9.48 Uhr. Und hey, wir sagen, wie es ist. Beim FC Ingolstadt läuft es in der Saison einfach nicht. Da sind inzwischen auch schon zwei Köpfe gerollt. Sportdirektor Grilic musste bereits vor einigen Monaten gehen und gestern zwei Spieltage vor Ende der Saison. Da hat sich der FC Ingolstadt auch überraschend und mit sofortiger Wirkung von Geschäftsführer Dietmar Beiersdorfer getrennt.
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0: Ja, und am Wochenende steht die Partie gegen 1860 München an. 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

0: Radio N, neu und gut, Lavinia und Alvaro Soler mit Adios um 9.56 Uhr. Und Hallo, sagen gleich nach 10. Zum Beispiel The Weeknd mit Dancing in the Flames und Holly Humberstone. Mit taufrischem Sound To Love Somebody.
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4: Radio in am Dienstagmorgen, wir haben's kurz vor 10. Und gut 2 Monate nach der Kommunalwahl greift heute Abend der Schrobenhausener Stadtrat wieder an. Einzelheiten zur Sitzung gibt's in wenigen Augenblicken bei uns.
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6: Ich bin Christian Augustin, schönen guten Morgen. Wie viel bringt der Tankrabatt wirklich? Da gibt es bei vielen Zweifel. Bundesverkehrsminister Patrick Schnieder zeigt sich aber nach wie vor davon überzeugt. Er schloss im Gespräch mit dem Redaktionsnetzwerk Deutschland nicht aus, dass der Tankrabatt verlängert wird. Schnieder sieht ihn als wichtiges Signal, zum Beispiel für Berufspendler, Fahrdienste, aber auch Speditionen. Bis Ende Juni gilt eine Steuersenkung für Benzin und Diesel von knapp 17 Cent pro Liter. Das kommt allerdings noch nicht ganz bei den Autofahrern an. Positives Signal für den anstehenden Sommerurlaub. Wegen des Iran-Kriegs ist auch Kerosin deutlich teurer geworden. Viele Urlauberinnen und Urlauber befürchten, dass ihre bereits gebuchten Flüge teurer werden. Aber die großen deutschen Reiseveranstalter wollen Kunden nicht nachträglich zur Kasse bitten, wenn sie ihren Urlaub bereits gebucht haben. Wer am Wochenende noch nichts vorhat, kann sich eine Stunde Zeit nehmen und dem Naturschutzbund beim Vögelzählen helfen. Es ist wieder die Stunde der Gartenvögel, das heißt, man beobachtet und zählt eine Stunde lang die Vögel im Park oder heimischen Garten. Mit den gesammelten Daten hoffen Experten auf neue Erkenntnisse beim Vogelbestand.
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6: In Schrobenhausen ist heute die erste Stadtratssitzung nach der Kommunalwahl, die teilweise 9 Mitglieder haben auch gleich eine umfangreiche Tagesordnung vor sich. Es stehen unter anderem die Bestimmung und Wahlen für die weiteren Bürgermeister und Stellvertreter an. Außerdem gilt es, viele Ausschüsse neu zu besetzen, da einige Stadträte nicht mehr dabei sind. Die Sitzung im Schrobenhausener Rathaus beginnt heute um 18 Uhr.
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7: Momentan keine Meldungen.
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7: Fangen wir an mit dem auf der B16. Den findet man Richtung Neuburg fahrend auf Höhe Maxweiler unter der Brücke. Auf der B16a Richtung Großmehring auf Höhe Meiling. Auf der B13 Richtung Eichstätt fahrend auf Höhe Ruppertsbuch. In Scheiern-Fernhang in der 30er-Zone an der Bushaltestelle und in Vohburg in der Hartackerstraße. Das ist eine 30er-Zone.
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7: Ein warmer Vormittag ist das bei uns in der Region. In Ingolstadt an der Schlosslände 17 Grad, auch in Neuburg am Stadttheater sind 17 Grad. Und das gleiche messen wir in Eichstätt an der Spitalbrücke. Heute kann scheppern, aber erstmal bleibt das recht schön und sonnig. Und es wird sogar noch ein bisschen wärmer mit bis zu 23 Grad heute im Laufe des Tages. Aber mit der Zeit ziehen dann später dunkle Wolken auf. Der lang ersehnte Regen kommt, mancherorts auch mit lautem Tamtam in Form von Gewittern. Der Wettertrend. Ja, endlich mal wieder Regen. Morgen und am Donnerstag fallen immer wieder Schauer. Es frischt dazu auch leicht auf, am Donnerstag ca. 15 Grad. Am Freitag begleitet uns dann aber wieder die Sonne rein ins Wochenende.
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2: Der bekannte Fledermausexperte Andreas Zahn hält heute im Haus im Moos in Klein-Hohenried einen Vortrag über die faszinierenden Jäger der Nacht. Los geht's heute um 18.30 Uhr. Anschließend wird eine Exkursion mit einem Bat-Detektor angeboten. Das Gerät hilft, Fledermäuse aufzuspüren. Der Vortrag ist kostenlos. Er wird von der Kreisgruppe des Bund Naturschutz im Rahmen der landkreisweiten Fledermauswochen gesponsert. Am Samstag startet der Geisenfelder Wochenmarkt offiziell in die neue Saison. Zur Eröffnung spielt die Geisenfelder Stadtkapelle ab 10 Uhr. Dazu sind viele regionale Königinnen zu Gast, die auch ab 10.45 Uhr beim Spargelschäl-Wettbewerb mit Bürgermeister Paul Weber antreten. Der Kindergarten Bunte Welt erfreut kleine Gäste mit einer Bastelaktion und sorgt für das leibliche Wohl. Ebenfalls am Samstag lädt die Eventhalle zur großen Bravo-Hits-Party. Ab 21 Uhr legt DJ Daniel Mellige auf und dazu laufen Musikvideos auf der XXL-Leinwand. Von Britney über die Backstreet Boys bis zu Lady Gaga hört ihr die größten Hits der letzten Jahrzehnte. Tickets gibt's noch im Vorverkauf oder an der Abendkasse.
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7: A9 Nürnberg in Richtung München fahren. Zwischen dem Kreuz Neufahren und Echingen ein LKW-Unfall. Der rechte Fahrstreifen ist hier blockiert.
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7: Blitzer steht auf der B16 Richtung Neuburg fahrend auf Höhe Maxweiler unter der Brücke. Dann auf der B13 Richtung Eichstätt auf Höhe Rupertsbuch. In Scheiern-Fernhang in der 30er-Zone an der Bushaltestelle. Und in Vorburg in der Hartackerstraße, das ist eine 30er-Zone.
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7: Heute kann scheppern, aber erstmal bleibt das recht schön und sonnig. Und es wird sogar noch ein bisschen wärmer mit bis zu 23 Grad heute im Laufe des Tages. Aber mit der Zeit ziehen dann später dunkle Wolken auf. Der lang ersehnte Regen kommt, mancherorts auch mit lautem Tamtam in Form von Gewittern. Der Wettertrend. Ja, endlich mal wieder Regen. Morgen und am Donnerstag fallen immer wieder Schauer. Es frischt dazu auch leicht auf, am Donnerstag ca. 15 Grad. Am Freitag begleitet uns dann aber wieder die Sonne rein ins Wochenende.
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3: Britney muss nicht in den Knast. Ein Riesenwirbel war das jetzt um Popstar Britney vor Gericht, obwohl sie selbst gar nicht da war. Die Sängerin hat sich nach ihrer Suffahrt im März über ihren Anwalt schuldig bekannt und damit für eine mildere Anklage gesorgt. Eine mögliche Gefängnisstrafe ist damit vom Tisch. Statt einer Verurteilung wegen Trunkenheit am Steuer hat sie eine einjährige Bewährungszeit und einen verpflichtenden Kurs gegen Alkohol am Steuer bekommen. Kein Gefängnis. Na, wenn das kein Grund zum Anstoßen ist.
4: Grund zum Feiern haben auch Hollywood-Star Cameron Diaz und ihr Mann Benji Madden. Sie sind erneut Eltern geworden, haben auf Instagram die Geburt ihres dritten Kindes bekannt gegeben. Ein Junge. Und das Kind soll von einer Leihmutter ausgetragen worden sein oder, wie man in Hollywood sagt, Babylieferando. Gleich nochmal Baby-News von den Royals. Die britische Prinzessin Eugenie, die Tochter von Ex-Prinz Andrew und Sarah Ferguson, erwartet auch ein drittes Kind. Es soll im Sommer auf die Welt kommen. Das Baby wird in der britischen Thronfolge Rang 15 einnehmen. Rang 15 oder, wie deutsche ESC-Fans sagen, eine Top-Platzierung.
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1: Ich bin Dominik Schwalger. Nicht nur Sprit ist durch den Iran-Krieg teurer geworden, sondern auch Kerosin. Deshalb dürften sich viele Menschen jetzt zur Urlaubszeit Sorgen machen, dass ihre Flüge teurer werden. Die Reiseveranstalter TUI, Altours und Der Tour haben im Tagesspiegel Entwarnung gegeben, zumindest für alle, die eine Reise bereits gebucht haben. Da werde man die Preise nicht nachträglich erhöhen, heißt es. Anders könne es dagegen bei Flügen ausschauen, die noch nicht gebucht wurden. Mütter von kleinen Kindern übernehmen nach wie vor mehr Sorgearbeit und sind deutlich seltener berufstätig als die Väter. Zahlen des Statistischen Bundesamtes zeigen, knapp 40% der Mütter mit Kindern unter 3 Jahren sind berufstätig. Bei Vätern sind es fast 90%. Expertinnen und Experten fordern ein besseres Elterngeld und mehr Kita-Plätze. In Gedenken an die Opfer der mutmaßlichen Amokfahrt in Leipzig wird es heute eine Veranstaltung geben. Sie beginnt um 17 Uhr in der Nikolaikirche. Mit dabei wird auch Sachsens Ministerpräsident Kretschmer sein. Gestern war ein 33-jähriger Deutscher mit einem Auto hunderte Meter durch eine Fußgängerzone gerast. 2 Menschen starben, viele weitere wurden verletzt.
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2: Ich bin Christian Augustin. Die Kripo Ingolstadt ermittelt derzeit in einem Fall von versuchter Tötung. Wie die Polizei erst jetzt mitteilte, wurden am Wochenende 2 Männer im Alter von 55 und 41 Jahren festgenommen. Sie stehen im Verdacht, am Freitagabend 2 Männer in Bar Ebenhausen attackiert zu haben. Die beiden Opfer wurden mit sichtbaren Kopfverletzungen am Ingolstädter Hauptbahnhof angetroffen. Sie brauchten dringend medizinische Hilfe. Nach Aussage der beiden 52 und 60 Jahre alten Männer nahm man die Verdächtigen auf dem Gelände einer Firma in Bar Ebenhausen fest. Die Staatsanwaltschaft Ingolstadt geht von einem versuchten Tötungsdelikt aus und beantragte Haftbefehle für die mutmaßlichen Täter.
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3: A9 Nürnberg in Richtung München, zwischen dem Kreuz Neufahrn und Eching ein LKW-Unfall, der rechte Fahrstreifen ist hier blockiert.
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3: In Regensburg steht ein Blitzer in der Frankenstraße, dann noch einer in der Landshuter Straße und zwar kurz vor der Autobahnauffahrt Burgweinting. Außerdem wird geblitzt im Landkreis Neumarkt in Oberösbach beim Schützenhaus.
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3: In Ingolstadt am Auwaldsee momentan 19 Grad. Im Pfaffenhofen am Geroldsbad sind es auch 19 Grad. Und das Gleiche messen wir auch in Schrobenhausen an der Frauenkirche. Mit Sonne rein, mit Wolken raus. Endlich ist mal ein bisschen Regen für die Natur in Sicht, aber das dauert noch. Erstmal Sonnenschein bei uns bei frühsommerlichen Höchstwerten von um die 23 Grad. Dann aber immer mehr Wolken und die bringen uns dann eben auch den Regen. Mancherorts sogar auch Gewitter. Der Wettertrend. Bis einschließlich Donnerstag wird es immer wieder mal ein bisschen nass. Die Temperaturen gehen leicht nach unten, aber ab Freitag dann wieder Sonnenschein und lockere Wolken.
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10: Momentan keine Meldungen. Gute Fahrt.
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10: Geblitzt wird auf der B16 Richtung Neuburg fahrend auf Höhe Maxweiler unter der Brücke.
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10: Mit Sonne rein, mit Wolken raus. Endlich ist mal ein bisschen Regen für die Natur in Sicht, aber das dauert noch. Erstmal Sonnenschein bei uns bei frühsommerlichen Höchstwerten von um die 23 Grad. Dann aber immer mehr Wolken und die bringen uns dann eben auch den Regen. Mancherorts sogar auch Gewitter. Der Wettertrend. Bis einschließlich Donnerstag wird's immer wieder mal ein bisschen nass. Die Temperaturen gehen leicht nach unten, aber ab Freitag dann wieder Sonnenschein und lockere Wolken.
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3: Ich bin Dominik Schwalger. Wer im Sommer wegfliegt, macht sich jetzt vielleicht Sorgen, dass der schon gebuchte Urlaub durch die höheren Kerosinpreise teurer wird. Hier gibt Oliver Butler von der Verbraucherzentrale Entwarnung. Pauschalreisen sind aber ein Sonderfall.
4: Da sieht das Gesetz im Endeffekt eine Preissteigerung vor. Allerdings keine kurzfristigen. Und das bedeutet, Preissteigerungen, die bis 20 Tage vor Reiseantritt stattfinden, die sind soweit zulässig, solange sie nicht höher als 8% sind.
3: Diverse Reiseveranstalter haben schon angekündigt, für schon gebuchte Flüge keine Preise zu erhöhen. Bei noch nicht gebuchten Flügen sieht's aber anders aus. Beim Waldbrand am Saurüsselkopf in den Chiemgauer Alpen soll jetzt die Bundeswehr helfen. Die hat nämlich spezielle Hubschrauber, die bis zu 5000 Liter Wasser transportieren können. Das Landratsamt Traunstein schätzt, dass bis zu 60 Hektar Wald in Flammen stehen. Gestern war deswegen der Katastrophenfall ausgerufen worden. Das Feuer bedroht ein Trinkwasserschutzgebiet, das 30.000 Bürgerinnen und Bürger versorgt. Wer zieht ins Finale der Fußball-Champions League ein? Heute Abend wird schon mal der erste Finalist ermittelt. Der FC Arsenal hat Atletico Madrid im Halbfinal-Rückspiel zu Gast. Das Hinspiel war 1:1 ausgegangen. Anpfiff ist um 21 Uhr. Morgen Abend kämpft dann der FC Bayern ums zweite Ticket fürs Finale. Die Münchner haben Paris Saint-Germain zu Gast.
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5: Neun München Richtung Nürnberg zwischen Manching und Ingolstadt Ost derzeit 2 Kilometer stockender Verkehr. Und eine wichtige Meldung aus dem Ingolstädter Stadtgebiet betrifft die Manchinger Straße. Da hat's gekracht, einwärts fahrend auf Höhe Sportpark. Da staut es sich gerade.
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5: Derzeit keine Blitzer gemeldet.
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5: Oh, es ist schon gut warm in Ingolstadt am Münster, 21 Grad. In Eichstätt am Domplatz sind es auch 21 Grad. Und das messen wir auch in Neuburg am Oswaldplatz. Erstmal dürfen wir noch die Sonne genießen. Später kommt ein bisschen Regen. Aber der ist ja auch wichtig für die Natur. Bis dahin wird es noch frühsommerlich warm. Die Höchstwerte liegen bei 23 Grad. Viel Sonnenschein. Aber dann am Nachmittag merkt man schon, es strömen immer mehr Wolken zu uns. Ja, und die bringen uns dann endlich, muss man fast sagen, mancherorts auch in Begleitung von Gewittern. Der Wettertrend. Morgen und am Donnerstag wird es wechselhaft. Da kann es kleinere Schauer geben. Die Temperaturen gehen etwas zurück, aber am Freitag steht die Sonne wieder auf der Matte und begleitet uns ins Wochenende.

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1: Dienstagmittag und die erste Tageshälfte habt ihr schon geschafft. Und damit ihr noch den Überblick behaltet über die wichtigen Dinge in eurer Region, gleich unsere Lokalreporter mit diesem Thema.
2: Es waren viele Gespräche und manchmal war es auch anstrengend. Aber die Vertreter der CSU, SPD und Grünen in Ingolstadt haben sich geeinigt. Sie wollen in den kommenden 6 Jahren zusammenarbeiten. Damit wird heute ab 13 Uhr in der ersten Stadtratssitzung auch die Wahl des zweiten Bürgermeisters eine klare Sache. Gleich mehr bei Radio Ing.
1: Wir begleiten euch durch den Dienstag mit unserem Sunny Boy Nico Santos an der Seite. All Time High hört ihr gleich, aber Ladies First, hier ist für euch Taylor Swift mit Opalite.

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1: Die Zukunft liegt bei Schwarz-Rot-Grün. Wer hat's gesagt? Die Grünen, zumindest in Ingolstadt. Ein neues Modell setzt sich offensichtlich durch. Mit künftig 28 Sitzen im Stadtrat haben die CSU, SPD und Grünen eine Stimmenmehrheit. Die Kooperation ist beschlossene Sache und so geht's am Nachmittag in die erste Sitzung mit den neuen Stadtratsfraktionen. Oberbürgermeister Michael Kehrt.
2: Und da bin ich sehr zufrieden. Die großen Parteien haben sich verständigt, dass wir zusammenarbeiten. Und in der ersten Sitzung wird jetzt der Franz Wöll gewählt als zweiter Bürgermeister. Und dann fassen wir einen Beschluss, dass der dritte Bürgermeister künftig ehrenamtlich arbeiten wird.
1: Vor wichtigen Entscheidungen spricht man sich künftig in dieser neuen und ungewohnten Dreierkonstellation ab.
2: Wir wollen aber auch offen sein für die weiteren Kolleginnen und Kollegen im Stadtrat, wollen auch deren Ideen und Anregungen mitnehmen. Und es soll ein breites gemeinsames Arbeiten im Stadtrat sein, im Grunde auch wie bisher, aber natürlich die drei Parteien in der Mitte, wir wollen schon Führung übernehmen.
1: Die neue schwarz-rot-grüne Freundschaft in Ingolstadt. Heute um 13 Uhr in der ersten Stadtratssitzung mit der Wahl des zweiten Bürgermeisters Franz Wörl von der CSU. Sozusagen schon beschlossen.
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11: Ich bin Christian Augustin. Es ist und bleibt schwierig. In den ersten 3 Monaten des Jahres hat es bei Audi in Ingolstadt sowohl Licht als auch Schatten gegeben. Der Autokonzern steigerte nach den heute veröffentlichten Quartalszahlen die Auslieferungen in Europa. Gefragt waren vor allem die Plug-in-Hybrid-Modelle. Hier verkaufte man im Vergleich zum Vorjahr rund 160% mehr. Federn lassen musste Audi dagegen beim Gewinn. Der liegt nach Steuern bei 559 Millionen Euro. Das sind gut 11% weniger als im Vorjahresquartal. Der Dino-Park in Denkendorf ist nach dem Wochenende Ziel von Einbrechern gewesen. Der oder die bislang unbekannten Täter stiegen in der Zeit von Sonntagabend bis Montagfrüh ins Bürogebäude des Freizeitparks ein. Nachdem weitere Türen und Fenster aufgebrochen wurden, klauten die Diebe aus dem Tresorraum einen mittleren vierstelligen Geldbetrag. Den entstandenen Schaden beziffert die Polizei auf rund 5.000 Euro. Jetzt sucht man Zeugen nach dem Einbruch im Dino-Park Denkendorf. In Schrobenhausen ist heute die erste Stadtratssitzung nach der Kommunalwahl. Die teilweise neuen Mitglieder haben auch gleich eine umfangreiche Tagesordnung vor sich. Es stehen unter anderem die Bestimmung und Wahlen für die weiteren Bürgermeister und Stellvertreter an. Außerdem gilt es, viele Ausschüsse neu zu besetzen, da einige Stadträte nicht mehr dabei sind. Die Sitzung im Schrobenhausener Rathaus beginnt heute um 18 Uhr. 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
12: A9 München Richtung Nürnberg zwischen Ingolstadt Süd und Ingolstadt Ost momentan 1 Kilometer Stau.
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12: Gerade sind keine Blitzer gemeldet.
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12: Erstmal dürfen wir noch die Sonne genießen, später kommt ein bisschen Regen. Aber der ist ja auch wichtig für die Natur. Bis dahin wird es noch frühsommerlich warm. Die Höchstwerte liegen bei 23 Grad, viel Sonnenschein. Aber dann am Nachmittag merkt man schon, es strömen immer mehr Wolken zu uns. Ja, und die bringen uns dann endlich, muss man fast sagen, mancherorts auch in Begleitung von Gewittern. Der Wettertrend. Morgen und am Donnerstag wird es wechselhafter, da kann es kleinere Schauer geben. Die Temperaturen gehen etwas zurück, aber am Freitag steht die Sonne wieder auf der Matte und begleitet uns ins Wochenende.
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0: Mit Treffpunktmittag geht's durch den Dienstag. Irgendein Laster braucht der Mensch, sagt man ja so. Nur das mit dem Rauchen, dieses Gequarze, das ist halt echt eine üble Sucht. Es ist Zeit, endlich aufzuhören. Und genau dafür läuft diesen Mai die bundesweite Aktion Rauchfrei im Mai. Ich weiß, der Mai hat schon angefangen, aber es ist ja nie zu spät mit dem Aufhören. Dr. Katrin Fitztum ist Psychologin am Institut für Nikotin- und Tabakentwöhnung. Frau Fitztum, was ist die bessere Methode? Direkt aufhören oder erstmal reduzieren und auslaufen lassen?
1: Also man sollte wirklich eben einen harten Cut machen. Das reduzierte Rauchen hat viele Nachteile. Das Rauchen kriegt fast noch mehr Platz im Alltag, weil man oft dann dran denkt, noch 2 Stunden, bis die nächste drankommt.
0: Also lieber der harte Entzug, haben Sie da Tipps dafür?
1: Was man vielleicht immer machen kann beim Rauchstopp, ist, dass bestimmte Auslösesituationen, bei vielen ist es ja zum Beispiel der Kaffee, dass man sagt, man verzichtet erstmal die ersten Tage und Wochen. Andere kann man verändern, also zum Beispiel den Kaffee aus einer anderen Tasse trinken, einen Löffel in die Hand nehmen. Und die dritte Möglichkeit ist immer das Kopfkino anzupassen. Das heißt, nicht immer alles glauben, was man selber denkt. Und es gibt ja auch die Nichtraucher, die Kaffee trinken.
0: Aber das Aufhören, das lohnt sich. Wie schnell spürt man da positive Effekte?
1: Blutdruck sinkt, die Hände und die Füße werden besser durchblutet. Das ist alles innerhalb von 48 Stunden schon möglich. Und mittel- und langfristig ist es eben das größte vermeidbare Gesundheitsrisiko, das man damit aufgibt.
0: Sie kennt sich aus mit dem Rauchentzug. Psychologin Dr. Katrin Fitztum vom Institut für Nikotin- und Tabakentwöhnung. Momentan läuft die bundesweite Aktion Rauchfrei im Mai.

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0: wurde laut IFO-Institut in den ersten 3 Tagen des Tankrabatts im Schnitt nur 4 Cent billiger. Bei Superbenzin waren es immerhin 12 Cent. Zuvor hatten aber auch schon der ADAC und Verbraucherschützer kritisiert, dass die Steuersenkung nur teilweise bei den Autofahrern ankommt.
1: Trotz steigender Kerosinpreise müssen sich Urlauber keine Sorgen vor nachträglichen Preiserhöhungen für gebuchte Reisen machen. Große Anbieter wollen schon gebuchte Reisen nicht verteuern. Für künftige Buchungen könnte es aber teurer werden. Grundsätzlich sind Preiserhöhungen zwar möglich, aber nur dann, wenn sie im Vertrag vereinbart sind und gestiegene Kosten nachgewiesen werden können. In der Nacht auf Montag war in Memmingen die Leiche eines 14-Jährigen gefunden worden. Der Teenager galt seit Samstagabend als vermisst. Er ist laut Polizei mutmaßlich Opfer eines Gewaltverbrechens geworden. Jetzt haben die Ermittler mitgeteilt, dass der mutmaßliche Täter nach Polizeischüssen gestorben ist. Wie die Bild berichtet, soll der Mann gestern Abend die Polizisten bedroht haben, als die sein Haus betraten.
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3: Da geht's nach Ingolstadt in die Manchinger Straße. Einwärtsfahrend auf Höhe vom Sportpark hat sich ein Unfall ereignet. Es staut sich etwas.
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3: In Lenting wird geblitzt und zwar ortsauswärts gegenüber vom Baumarkt. Danke nochmal, Soran, fürs Melden.
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3: In Ingolstadt-Brückenkopf momentan 22 Grad, auch in Pfaffenhofen an der Musikschule sind es 22 Grad und das gleiche messen wir auch in Eichstätt beim Figurenfeld. Heute kann es noch scheppern, aber erstmal bleibt es noch recht schön und sonnig, aber später ziehen mit der Zeit dunkle Wolken auf und der lang ersehnte Regen kommt, mancherorts auch mit lautem Tamtam in Form von Gewitter. Der Wettertrend. Ja, endlich wieder mal ein bisschen Regen. Morgen und am Donnerstag fallen immer wieder mal kleinere Schauer. Es frischt leicht auf, donnerstags so circa 15 Grad, aber am Freitag begleitet uns wieder die Sonne rein ins Wochenende.
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1: Wir von hier und bei uns kriegt ihr auch Themen von hier. Das hört ihr gleich bei unseren Lokalreportern.
2: Es geht weiter. Nach Dorfladen mit Café und Verwaltungsgebäude entsteht nun ein Dorfplatz. Die Rede ist von dem kleinen Örtchen Pörnbach im Landkreis Pfaffenhofen. An die 2300 Einwohner stark und fleißig sich am Herausputzen. Sprechen wir gleich darüber hier bei Radio Inn.
1: Dankeschön. Musikalisch nehmen wir euch gleich mit zurück in die 90er, die Boyband-Era mit den Backstreet Boys und Everybody. Direkt nach dem sympathischen Kamrat und seiner Hitsingle Hug Yourself.

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1: Wo hat man sich eigentlich früher getroffen, so ganz ohne Handy, um ein wenig zu ratschen oder Neues auszutauschen? Richtig, mittendrin im Ort am Hauptplatz oder Kirchplatz oder eben Dorfplatz. Der entsteht gerade wieder neu in Pörnbach im Landkreis Pfaffenhofen. Bürgermeister Helmut Bergwinkel.
2: Ich finde es immer noch wichtig, dass wir miteinander reden, dass wir zusammenkommen, dass wir im Persönlichen uns austauschen. Und deswegen ist es für mich ein sehr wichtiger Baustein, dass wir einen Treffpunkt schaffen.
1: Seit ein paar Wochen rollen die Bagger. Es wird Erde ausgegraben und verschoben. Eine riesige Fläche ist entstanden. Viel Platz für Neues.
2: Das ist einmal der Spielplatz, wo wir auch die Grünflächen dann eben haben. Es wird aber auch eine Barrierefreiheit nachgegangen, dass wir auch gepflasterte Flächen haben. Wir haben Sitzmöglichkeiten, Bänke außen geplant, in der Mitte zu einem Dorfplatz gehört auch ein Baum dazu. Wir haben einen Trinkwasserbrunnen.
1: Das alles am alten Gasthof zur Post, den hatten die Pörnbacher in den letzten Jahren saniert und umgebaut mit Café, Dorfladen und Verwaltung. Klingt nach einem neuen Dorfzentrum, das dort entsteht. Am kommenden Samstagvormittag gibt die Möglichkeit, sich alles genauer anzuschauen und auch erklären zu lassen. Die Gemeinde Pörnbach macht nämlich beim Tag der Städtebauförderung mit. 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
10: Ich bin Christian Augustin. Es ist und bleibt schwierig. In den ersten 3 Monaten des Jahres hat es bei Audi in Ingolstadt sowohl Licht als auch Schatten gegeben. Der Autokonzern steigerte nach den heute veröffentlichten Quartalszahlen die Auslieferungen in Europa. Gefragt waren vor allem die Plug-in-Hybrid-Modelle. Hier verkaufte man im Vergleich zum Vorjahr rund 160% mehr. Federn lassen musste Audi dagegen beim Gewinn. Der liegt nach Steuern bei 559 Millionen Euro. Das sind gut 11% weniger als im Vorjahresquartal. Der Dino-Park in Denkendorf ist nach dem Wochenende Ziel von Einbrechern gewesen. Der oder die bislang unbekannten Täter stiegen in der Zeit von Sonntagabend bis Montagfrüh ins Bürogebäude des Freizeitparks ein. Nachdem weitere Türen und Fenster aufgebrochen wurden, klauten die Diebe aus dem Tresorraum einen mittleren 4-stelligen Geldbetrag. Den entstandenen Schaden beziffert die Polizei auf rund 5.000 Euro. Jetzt sucht man Zeugen nach dem Einbruch im Dino-Park Denkendorf. In Schrobenhausen ist heute die erste Stadtratssitzung nach der Kommunalwahl. Die teilweise neuen Mitglieder haben auch gleich eine umfangreiche Tagesordnung vor sich. Es stehen unter anderem die Bestimmung und Wahlen für die weiteren Bürgermeister und Stellvertreter an. Außerdem gilt es, viele Ausschüsse neu zu besetzen, da einige Stadträte nicht mehr dabei sind. Die Sitzung im Schrobenhausener Rathaus beginnt heute um 18 Uhr. 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
11: 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A9 München Richtung Nürnberg zwischen Ingolstadt Süd und Ingolstadt Ost. 1 Kilometer stockender Verkehr.
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11: In Lenting steht der Blitzer am Ortsausgang, nämlich gegenüber vom Baumarkt.
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11: Heute kann es noch scheppern, aber erstmal bleibt es noch recht schön und sonnig. Aber später ziehen mit der Zeit dunkle Wolken auf und der lang ersehnte Regen kommt. Mancherorts auch mit lautem Tamtam in Form von Gewittern. Der Wettertrend. Ja, endlich wieder mal ein bisschen Regen. Morgen und am Donnerstag fallen immer wieder mal kleinere Schauer. Es frischt leicht auf, donnerstags so circa 15 Grad. Aber am Freitag begleitet uns wieder die Sonne rein ins Wochenende.

Treffpunktmittag am Dienstag. Knochentrocken ist die Natur bei uns. Die Waldbrandgefahr nach wie vor sehr hoch. Es staubt auf den Feldern und auf den Radwegen. Und alles ist voll mit gelbem Blütenstaub. Aber endlich kommt die Regendusche. Ab heute Abend bzw. in der Nacht auf Mittwoch kommen Regenschauer, teils auch mit Gewittern im Gepäck. Die ersten Sommergewitter stehen also an. Da freuen sich auch unsere Pflanzen im Garten. Und wusstet ihr, dass Regen auch für uns etwas Beruhigendes hat? Also der Klang von prasselndem Regen löst in unserem Gehirn ein tiefsitzendes Gefühl von Sicherheit und Geborgenheit aus. Vor allem, wenn man drinnen im Trockenen ist. Deswegen hören sich zum Beispiel auch viele Menschen, die abends schlecht einschlafen können, Regengeräusche an. Beruhigt uns einfach. Und das schöne Frühlingswetter macht auch nur eine kurze Pause. Freitag ist schon wieder Sonnenschein angesagt mit an die 20 Grad bei uns in der Region. Weiter geht's an diesem Dienstagnachmittag mit mehr Hits, mehr Vielfalt hier bei Treffpunkt Mittag. 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
15: Ich bin Dominik Schweiger. Immer mehr Firmen nutzen künstliche Intelligenz. Das hat eine Untersuchung des Nürnberger Instituts für Arbeitsmarkt- und Berufsforschung ergeben. Da heißt es, dass 25% der Unternehmen KI-Programme nutzen. Zum Vergleich, 2023 waren es nur 5%. Besonders stark verbreitet ist KI in der 2023 waren es nur 5%. Besonders stark verbreitet ist KI in der Kommunikationsbranche, im Finanzsektor und insgesamt bei jüngeren

0: Ermittlungen. Die Polizei geht von einem Gewaltverbrechen aus. Ein 37-jähriger Tatverdächtiger ist inzwischen tot. Er wurde nach einem Polizeieinsatz erschossen. Nach Angaben der Ermittler hatte der Mann die Beamten mit einem Messer bedroht. Der Jugendliche war seit Samstagabend vermisst worden. Seine Leiche wurde in der Nacht auf Montag gefunden. Wer zieht ins Finale der Fußball-Champions League ein? Heute Abend wird schon mal der erste Finalist ermittelt. Der FC Arsenal hat Atletico Madrid zum Halbfinal-Rückspiel zu Gast. Das Hinspiel war 1:1 ausgegangen. Anpfiff ist um 21 Uhr. Morgen Abend kämpft dann der FC Bayern ums zweite Ticket fürs Finale. Die Münchner haben Paris Saint-Germain zu Gast.
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2: A9 München Richtung Nürnberg zwischen Ingolstadt Süd und Ingolstadt Ost momentan 1 Kilometer Stau.
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2: Blitzer steht in Lenting und zwar am Ortsausgang gegenüber vom Baumarkt.
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2: Mit Sonne rein, mit Regen raus. Endlich kommt mal ein bisschen Regen für die Natur. Aber das dauert noch. Erstmal Sonnenschein bei warmen Temperaturen, dann aber mit der Zeit später immer mehr Wolken. Und die bringen uns Regen, mancherorts auch mit Gewittern. Der Wettertrend. Bis einschließlich Donnerstag wird's etwas trüber und nasser. Die Temperaturen gehen nur leicht nach unten. Ab Freitag dann wieder Sonnenschein und lockere Wolken.
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3: Der bekannte Fledermausexperte Andreas Zahn hält heute im Haus im Moos in Klein-Hohenried einen Vortrag über die faszinierenden Jäger der Nacht. Los geht's heute um 18.30 Uhr. Anschließend wird eine Exkursion mit einem Bat-Detektor angeboten. Das Gerät hilft, Fledermäuse aufzuspüren. Der Vortrag ist kostenlos. Er wird von der Kreisgruppe des Bund Naturschutz im Rahmen der landkreisweiten Fledermauswochen gesponsert. Am Samstag startet der Geisenfelder Wochenmarkt offiziell in die neue Saison. Zur Eröffnung spielt die Geisenfelder Stadtkapelle ab 10 Uhr. Dazu sind viele regionale Königinnen zu Gast, die auch ab 10.45 Uhr beim Spargelschäl-Wettbewerb mit Bürgermeister Paul Weber antreten. Der Kindergarten Bunte Welt erfreut kleine Gäste mit einer Bastelaktion und sorgt für das leibliche Wohl. Ebenfalls am Samstag lädt die Eventhalle zur großen Bravo-Hits-Party. Ab 21 Uhr legt DJ Daniel Mellige auf und dazu laufen Musikvideos auf der XXL-Leinwand. Von Britney über die Backstreet Boys bis zu Lady Gaga hört ihr die größten Hits der letzten Jahrzehnte. Tickets gibt's noch im Vorverkauf oder an der Abendkasse.
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5: A9 München Richtung Nürnberg fahren. Zwischen Ingolstadt Süd und Ingolstadt Ost momentan 1 Kilometer Stau.
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5: In Zürchering wird in der 30er-Zone geblitzt. Dann noch ein Blitzer Kösching Richtung Lenting fahrend in der Bahnhofstraße. Und in Lenting wird ortsauswärts geblitzt gegenüber vom Baumarkt.
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5: Mit Sonne rein, mit Regen raus. Endlich kommt mal ein bisschen Regen für die Natur. Aber das dauert noch. Erstmal Sonnenschein bei warmen Temperaturen, dann aber mit der Zeit später immer mehr Wolken. Und die bringen uns Regen, mancherorts auch mit Gewittern. Der Wettertrend. Bis einschließlich Donnerstag wird's etwas trüber und nasser. Die Temperaturen gehen nur leicht nach unten. Ab Freitag dann wieder Sonnenschein und lockere Wolken.
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15: Dienstagnachmittag, hier ist Radio N. Langsam geht's los in der Kommunalpolitik wieder. Im März wurde ja gewählt, neue Stadträte, Gemeinderäte und jetzt langsam aber sicher überall die ersten Sitzungen, so zum Beispiel heute auch in Schrobenhausen. Ein Thema in den Regionalnachrichten um halb.
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16: Ich bin Dominik Schweiger. Trotz Krise fehlen in den naturwissenschaftlichen und technischen Berufen, sogenannten MINT-Jobs, weiter Fachkräfte. Fast 134.000 Arbeitsplätze im naturwissenschaftlich-technischen Bereich können rechnerisch nicht besetzt werden, heißt es vom Institut der Deutschen Wirtschaft. Janina Singer berichtet.
17: Vor allem in Ausbildungsberufen im MINT-Bereich gibt es Engpässe, allen voran in Energie- und Elektroberufen. Aber auch Akademiker fehlen. Für die Vereinigung der Bayerischen Wirtschaft ein Zeichen, dass die Fachkräfte reich gibt es Engpässe, allen voran in Energie- und Elektroberufen. Aber auch Akademiker fehlen. Für die Vereinigung der Bayerischen Wirtschaft

0: Deutsche Klinik begeben, ist aber nach kurzer Zeit wieder entlassen worden. Der Mann soll heute einem Haftrichter vorgeführt werden. Bei der Tat wurden zwei Menschen getötet. Die Verletzten sind inzwischen außer Lebensgefahr. Deutschland bekommt weitere Milliarden aus dem EU-Corona-Aufbaufonds. Die EU-Kommission hat dafür 4,6 Milliarden Euro freigegeben. Das Geld soll unter anderem in Elektromobilität, Gebäudesanierung, Wasserstoffforschung und eine digitalere Verwaltung fließen. Die Mittel werden allerdings nur dann vergeben, wenn vereinbarte Reformen und Investitionen umgesetzt werden. Die Deutsche Bahn startet eine Kampagne für mehr Respekt gegenüber ihren Beschäftigten. In Bahnhöfen und Zügen werben ab heute Plakate für einen besseren Umgang mit dem Personal. Außerdem sollen Mitarbeitende unter anderem mit Bodycams ausgestattet und das Sicherheitspersonal verstärkt werden. Der Konzern reagiert damit auf den gewaltsamen Tod eines Zugbegleiters bei einer Kontrolle vor rund 3 Monaten.
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2: Und jetzt ist es 2 nach 3. Aktuell die A9 Fahrt Richtung Nürnberg zwischen Langenbruck und Manching. Vorsicht Reifenteile auf der Fahrbahn. Und zwischen Manching und Ingolstadt Nord 2 Kilometer stockender Verkehr. Egal wo ihr unterwegs seid, wir wünschen gute Fahrt.
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2: Etwa Kösching Richtung Lenzing, Bahnhofstraße, Dankeschön Erfried und Zuchering, 30er Zone vom Hubert, Stau oder Blitzer meldet ihr auf der Radio in Verkehrshotline, das ist die 0841 300 3x die 9. Das Radio in Wetter und der Dienstag heute noch warm und aktuell halbwegs freundlich. Ja, später zeigt sich der Mai dann, dass der Gewitter auch mit mal im Programm haben kann. Vor allen Dingen Richtung früher Abend bzw. so 20, 21 Uhr möglich, dass Lokalschauer durchziehen. Das Ganze ist aber kein flächendeckendes Phänomen. Die Gärten würden es uns danken. Aktuelle Temperaturen 24 Grad in Weidhofen und 25 Grad in Hitzhofen. Die Tiefstwerte in der kommenden Nacht zwischen 10 und 12 Grad. Morgen dann viele Wolken, zeitweise aber auch Sonne. Richtung Nachmittag steigt dann wieder das Schauer- und Gewitterrisiko. Überall nass wird's nicht. Tageshöchstwerte um 20 Grad und der Radio in Wetter Trend mit dem kühlsten Tag der Woche, nämlich dem Donnerstag, bis zu 17 Grad warm, in Anführungszeichen, wird eine ziemlich graue Angelegenheit, immer wieder auch mit schauerartigem Regen Richtung Nachmittag, reißt's dann weiter auf, dann wieder auch mehr Platz für Sonne.
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2: Schönen Dienstagnachmittag zusammen. Es ist ein Thema, zu dem gibt's viele Meinungen. Die zweite Donaubrücke in Neuburg an der Donau, die hat Anhänger, aber genauso Kritiker. Und die treffen heute aufeinander in einer großen Gesprächsrunde. Könnte spannend werden, um was es genau geht. Hintergründe für euch nach mehr Hits, mehr Vielfalt für den Dienstagnachmittag. Gleich mit Bon Jovi, It's My Life. Und hier ist Olivia Dean, hier ist Man I Need.

0: Runaway von Pink. Das ist Radio Inn um 3:15 und das Thema ist aktuell und brisant, die geplante zweite Neuburger Donaubrücke. Da wurden ja massenweise Argumente ausgetauscht oder vielmehr sich um die Ohren gehauen. Es geht auch anders, meint Bernhard Mahler. Der ist nicht nur Moderator bei uns Radio Inn, sondern führt heute Abend auch im Auftrag der Technischen Hochschule durch eine besondere Live-Talk-Runde.
1: Bis dato ist es wirklich so, wenn man das Wort Brücke in Neuburg sagt, dann rollen alle Menschen mit den Augen und drehen sich weg und wollen es nicht mehr hören. Und deswegen ist da jetzt Stillstand. Und genau das gilt es jetzt aufzubrechen. Wir haben eine Konfliktforscherin mit am Start, die uns mal die Außenansicht darlegen wird und sagt, Leute, wenn ihr miteinander sprechen wollt, müsst ihr das und das und das tun. Und ich glaube, das tut dem Prozess in Neuburg unglaublich gut.
0: Ja, im Grunde geht es darum, wie man, einfach netter miteinander umgeht.
1: Ja, genau um das geht's. Also es wird nicht stattfinden, dass man sich wieder die Verkehrszählungen vor Augen führt und die Haselmaus wieder ins Feld führt, im wahrsten Sinne des Wortes, sondern es geht darum, darüber nachzudenken, wie gehen wir eigentlich miteinander um? Wie binden wir die Bürgerinnen und Bürger ein? Wie bringen wir jetzt das Ganze zu einem Abschluss? Ob es jetzt so geht oder so, das ist letztlich fast schon wurscht. Wichtig ist, es muss jetzt ein Ergebnis dabei rauskommen.
0: Die Neuburger Nachhaltigkeitsgespräche. Heute Abend geht's um Konfliktlösung zum Thema zweite Donaubrücke in der Technischen Hochschule in Neuburg. Das Ganze um 18:30 Uhr. Eintritt ist frei.
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0: Top aktuell bei Radio in Electrified von Aus Dies um gleich 3 Minuten vor 4:30. Es ist Dienstagnachmittag und euch wird teurer. Ich habe noch nie erlebt, dass irgendwas günstiger geworden ist, wirklich dauerhaft. Sprit, wollen wir jetzt nicht drüber reden, da versauern wir uns die... Dienstagnachmittagslaune ging aber eigentlich vorher schon los, die letzten Monate. Die explodierenden Kakaopreise haben dafür gesorgt, dass der Goldhase allein an Ostern im Supermarktregal versauert ist. Es gibt aber auch Gewinner von dieser Krise und das sind nicht die, die kräftig hingelangt haben beim Preis, sondern es gibt ja Menschen, die sagen, Mensch, Schokolade ist mir jetzt zu teuer, steige ich um auf was anderes. Top aktuelle Meldung. Die hohen Kakaopreise haben nämlich dazu geführt, dass Haribo laut eigenen Angaben letztes Jahr 4,5% mehr Süßigkeiten, also Weingummi, verkauft hat und damit einen neuen Absatzrekord erzielt hat. Wow, oder? Und der neue Werbeslogan wird in der Chefetage auch schon lauthals gesungen. Haribo macht Kinder froh und das Konto ebenso. 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In der kommenden halben Stunde mit Coldplay, Feels Like I'm Falling in Love und Belinda Carlisle, Heaven is a Place on Earth bei Radio 1.
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0: Es ist 15:30 Uhr, 3:30.
11: Mit Kerstin Schulz. Ein Geisterfahrer hat gestern Abend auf der A93 sich und andere Autofahrer in große Gefahr gebracht. Der 48-Jährige war in Richtung Dreieck-Holledau unterwegs, als er Rauch am hinter ihm fahrenden Wagen seiner Frau bemerkte. Der Mann wendete bei der Ausfahrt Wollensach und fuhr auf der linken Spur und in falscher Richtung auf der Autobahn. Passiert ist nichts. Die Polizei erwischte den 48-Jährigen und beschlagnahmte seinen Führerschein noch vor Ort. Um das Auto wieder in die richtige Richtung zu drehen, musste man die A93 bei Wollensach kurz sperren. In Neuburg ist gestern am helllichten Tag eine Einbrecherin verhaftet worden. Die 59-Jährige schlug am Nachmittag an einem Haus in der Grünauer Straße das Fenster einer Wohnung ein. Als sie von einer Zeugin angesprochen wurde, flüchtete sie in ihre Wohnung im selben Haus. Da sie auf die gerufene Polizei nicht reagierte, öffneten die Beamten kurzerhand die Wohnung und nahmen die mutmaßliche Diebin widerstandslos fest. Bei der Durchsuchung stellte man Diebesgut sicher. Die 59-Jährige kam wegen ihres Zustands vorsorglich ins Klinikum Ingolstadt. In Schrobenhausen ist heute die erste Stadtratssitzung nach der Kommunalwahl. Die teilweise neuen Mitglieder haben auch gleich eine umfangreiche Tagesordnung vor sich. Es stehen unter anderem die Bestimmung und Wahlen für die weiteren Bürgermeister und Stellvertreter an. Außerdem gilt es, viele Ausschüsse neu zu besetzen, da einige Stadträte nicht mehr dabei sind. Die Sitzung im Schrobenhausener Rathaus beginnt heute um 18 Uhr. 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
0: 1:05:00. Aktuell die A9 Fahrt Richtung Nürnberg mit Stop-and-Go-Verkehr wegen der Baustelle Höhe Ingolstadt-Nord. Zwischen Manching und Ingolstadt-Nord circa 5 Minuten mehr einplanen. Ansonsten normaler Verkehr auf den Straßen in der Region. Gute Fahrt.
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0: Mit Kösching Richtung Lenting Bahnhofstraße. Erfried, dankeschön dir fürs Melden. Und Sucherring 30er Zone, dankeschön Hubert. Stau oder Blitzer meldet ihr auf der Radio in Verkehrshotline. 0841 300 3x die 9. Das Radio in Wetter, heute erst mit T-Shirt-Gefühl und später vielleicht Wetter-App-Gewische, weil der Mai bleibt nicht ganz harmlos. Es sind lokal Schauer und vor allen Dingen auch Gewitter angekündigt. Schaut Richtung Westen gerade ziemlich grau aus, viel rauskommen tut noch nicht. Hallo, mein Garten würde es herzlich danken. Zisterne ist leer. In der kommenden Nacht, Tiefstwerte zwischen 10 und 12 Grad. Morgen, der Mittwoch, bleibt wechselhaft mit vielen Wolken, aber zeitweise auch Sonnenschein. Im Tagesverlauf steigt dann wieder das Schauer- und Gewitterrisiko Richtung Nachmittag und Abend. Wird aber nicht überall nass. Tageshöchstwerte um 20 Grad und der kühlste Tag der Woche, der Radio in Wettertrend, dann am Donnerstag, wenn man 17 Grad als kühl bezeichnen mag. Dazu zeitweise Schauer. Regenfälle am Nachmittag beruhigt sich's wieder, dann etwas freundlicher mit mehr Sonnenschein.
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0: So, und spätestens seit dem vergangenen Wochenende, Stichwort Karlshult, läuft ja auch bei uns in der Region die Volksfestzeit. Ja, Volksfeste in Bayern, das ist Zuckerwatte, lose Fahrgeschäfte und mittendrin Familien, die davon nicht nur leben, sondern damit seit Generationen unterwegs sind. Wie sich so ein Leben zwischen Kettenflieger und Kulturerbe anfühlt, hört er gleich bei uns nach Mehr Hits, Mehr Vielfalt. Mit Marlon Rodette, When the Beat Drops Out. Und hier ist Alex Warren mit dem Fever Dream bei Radio Inn. Schönen Nacht.

0: Feels Like I'm Falling in Love, das ist Coldplay, das ist Radio Inn um 3:45 und wir beamen uns direkt auf eines unserer Volksfeste hier bei uns in der Region zu Zuckerwatte, kaufen ein paar Lose und ab ins Fahrgeschäft. Es ist Frühlingsfestzeit, überall bei uns in Bayern. Im Alltag mal eine Pause einlegen und Spaß haben, das ist wichtig und das hat auch die UNESCO erkannt und die Schaustellerkultur zum immateriellen Kulturerbe ernannt. Josef Kalb aus München zum Beispiel, der findet das großartig, der betreibt in vierter Generation den Kettenflieger.
1: Der Mensch ist nicht nur arbeiten, der Mensch ist auch rausgefeiern, eine schöne Zeit haben, das hat man an Corona gesehen, dass man gemerkt hat, dass wir doch ganz wichtig sind in der Gesellschaft. Und von daher ist es für uns eine sehr große Anerkennung, eine sehr große Freude. Und wenn man sich jetzt hier das bei uns zum Beispiel anschaut, dann sind das ja Kunstschätze. Ja,
0: der Schatz der Schaustellerfamilie Kalb ist ein Kettenflieger aus dem Jahr 1919. Von der Bemalung bis zur Musik können die Besucher mit ihm in eine andere Zeit abheben. Und hinter den Kulissen, wie ist es so auf dem Volksfestplatz aufzuwachsen?
1: Ja, das ist eigentlich schön. Stellen Sie sich vor, Sie haben einen riesengroßen Spielplatz. Sie dürfen immer Karussell fahren als Kind. Und wir sind aufs Internat gegangen, ich und meine zwei Brüder. Und von daher hatten wir das ganze Jahr eigentlich dieselbe Schulklasse, dieselben Schulkameraden. Also wir hatten eine sehr schöne Kindheit. Wir haben uns immer gefreut, wenn es ans Rausfahren ging. Da hat man dann an jedem Karussell immer freifahren. Man hat eine gebrannte Mandel immer gekriegt. Es ist ein sehr kollegiales, familiäres Verhältnis immer.
0: Ja, den Eltern zuliebe hat er erst was, in Anführungszeichen, Richtiges gelernt, nämlich Koch. Aber nach der Ausbildung gab es für ihn nur eines, das Familiengeschäft und damit den Kettenflieger weiterzuführen. Eine Leidenschaft, die übrigens seine 9-jährige Tochter teilt.
1: Also wenn es nach meiner Tochter geht, würde die jetzt schon Chefin sein am Kettenflieger. Weil im Sommer, wenn Sommerferien sind, stehen wir immer im Rottal in Karpfen. Und dann darf sie ja länger aufbleiben. Und dann muss ich meine Frau meistens holen und sagen, du gehst jetzt mal bitte ins Bett, weil sie dann eigentlich nur am liebsten bis um 6 Uhr in der Früh mit komplett abbauen möchte, damit sie da dabei ist. Also die ist eigentlich da schon Feuer und Flamme dafür.
0: Und zugegeben, ohne unsere Volksfeste sähe es auch in Ingolstadt und der Region ziemlich traurig aus, oder?
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0: Wie oft singt Steven Tyler I don't wanna miss a thing in diesem Song das Wort Baby? Ja, gefühlt 148 Mal. Wir haben es jetzt nachgerechnet. Ja, es ist tatsächlich nur 6 Mal. Man möchte es nicht glauben. Ja, und zwar in jedem Refrain 2 Mal. Jetzt habt ihr was gelernt. Hier ist Radio in 2 Minuten, dann ist es 16 Uhr mit Sienna Spyro in der kommenden halben Stunde. Die on this hill. Mit Romantik. Little Medley und Jennifer Warnes. The time of my life. Das ist Radio Inn gleich hier nach 4.
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0: Dienstag Feierabend, hier ist Radio Inn und heute Nachmittag hat sich der neue Ingolstädter Stadtrat zu seiner ersten Sitzung nach der Kommunalwahl im März getroffen und auf der Tagesordnung stand unter anderem die Wahl von neuen Bürgermeistern. OB haben wir ja schon. Hintergründe in den Regionalnachrichten um 9:30.
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10: Ich bin Dominik Schweiger. Der Tankrabatt kommt offenbar nur teilweise bei den Autofahrern an. Zwar ist Sprit seit Anfang des Monats günstiger geworden, laut ADAC um rund 11 Cent pro Liter. Laut IFO-Institut wird von den gut 17 Cent Steuersenkung aber nur ein Teil weitergegeben, bei Diesel deutlich weniger als bei Benzin. Der Wirtschaftsverband Fuels und Energie behauptet, man würde alles weitergeben. Nach der Amokfahrt durch die Leipziger Innenstadt schwebt keine der schwer verletzten Personen mehr in Lebensgefahr. Das hat Leipzigs Oberbürgermeister Jung gesagt. Der Täter, ein 33-jähriger Deutscher, war gestern mit seinem Auto in eine belebte Fußgängerzone gerast. Dabei hatte er 2 Menschen getötet und zahlreiche weitere schwer verletzt. Das Motiv ist noch unklar. Immer mehr Firmen nutzen künstliche Intelligenz. Das hat eine Untersuchung des Nürnberger Instituts für Arbeitsmarkt- und Berufsforschung ergeben. Da heißt es, dass 25% der Unternehmen KI-Programme nutzen. 2023 heißt es, dass 25% der Unternehmen KI-Programme nutzen. 2023 waren es zum Vergleich nur 5%.

0: Jahr gewohnt. Habt Geduld. Gute Fahrt.
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0: Hätten wir Buxheim die Jurastraße, Dankeschön Hans fürs Melden und Stau oder Blitzer meldet ihr auf der Radio Inn Verkehrshotline 0841 300 3x die 9.
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0: Das Radio in Wetter und wer heute draußen was vorhat, der sollte heute Nachmittag tatsächlich den Himmel mal nicht komplett ignorieren. Ja, der kann durchaus mitreden, aktuell Schauer mit unterwegs, keine kräftigen Gewitter und es ist auch nicht ergiebig und es ist auch nicht flächendeckend. Aber zumindest der ein oder andere Tropfen in der Region durchaus vernehmbar. Das wird ein bisschen mehr, vor allen Dingen so gegen 17, 18, 19 Uhr. Ansonsten in der kommenden Nacht schon wieder ruhig. Die aktuellen Temperaturen dazu, 23 Grad in Karlskrona und Altmannstein. Tiefstwerte in der kommenden Nacht um 11 Grad. Morgen der Mittwoch dann ähnlich wie heute, teils mit vielen Wolken. Zwischendrin dann doch wieder Platz für mehr Sonnenschein. Im Tagesverlauf vor allen Dingen Richtung Nachmittag Schauer möglich, wird aber nicht überall nass bei maximal 20 Grad und der Radio in Wettertrend. Der Donnerstag dann wechselnd bewölkt, zeitweise schauerartige Regenfälle mit dabei. Am Nachmittag beruhigt sich's wieder, wird freundlich bei maximalen Temperaturen um 17 Grad. Und das ist dann tatsächlich der kühlste Tag der Woche.
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0: Einen schönen Dienstag, Feierabend zusammen. Und es ist ein mutiges Projekt, das über 200 Bürgerinnen und Bürger im letzten Jahr im Landkreis Pfaffenhofen verwirklicht haben. In der kleinen Gemeinde Pörnbach haben sie Geld zusammengelegt und einen Dorfladen eröffnet. Was daraus inzwischen geworden ist. Eine erste Bilanz. Gibt's nach mehr Hits mehr Vielfalt? Vielleicht ist das Ganze ja auch Beispiel für andere Gemeinden bei uns hier in der Region. Gleich hätten wir für euch Bryan Adams und Melanie C. When You're Gone. Und hier ist Michael Schulte mit Rehab.

0: Die on this Hill, Sienna Spyro. Das ist Radio Inn um 3:45, Dienstag Feierabend und ein alter Gasthof in der Ortsmitte wird von unten bis oben neu gemacht. Es ziehen ein Gemeindeverwaltung, Ärztin, Post und ein Café und vor allen Dingen auch ein Dorfladen. Ein neues Zentrum entsteht, alles was du brauchst, kannst du eigentlich dort erledigen. Diesen Traum haben sich die Pörnbacher im Landkreis Pfaffenhofen erfüllt. Seit letztem Jahr gibt es den neuen Dorfladen direkt an der B13 Ortsdurchfahrt. Fährt man vorbei, wenn man nach Pfaffenhofen unterwegs ist? Bürgermeister Helmut Bergwinkel ist zufrieden.
1: Es ist reges Leben und das ist genau das, was wir auch mit diesem Projekt, mit diesen verschiedenen Nutzungen angedacht und verfolgt haben, dass wir einen Ortsmittelpunkt schaffen, damit wir einen Treffpunkt schaffen und das funktioniert und passt mit den verschiedenen Nutzungen. Am besten und am schönsten ist natürlich, wenn man im Café sitzen kann, Kaffee genießen kann, das ist natürlich das Entspannteste.
0: Und damit es noch entspannter wird, gibt es bald auch Plätze draußen. Aktuell sind die Bagger vor Ort.
1: Das ist der letzte Baustein in dem Gesamtprojekt, dass wir die Außenanlagen herstellen. Es wird ein Dorfplatz umgesetzt mit Sitzmöglichkeiten, um weiterhin Attraktivität zum Dorfladen Café zu schaffen, um diesen Ortsmittelpunkt weiter zu stärken. Und es kommt ein Spielbereich für die Kinder mit dazu.
0: In gut 3 Monaten könnten schon die roten Flatterbändchen durchgeschnitten werden. Dann soll der neue Dorfplatz in Pörnbach fertig sein.
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0: Das Firework von Katy Perry. Das ist Radio Inn auf dem Weg in Feierabend. In 2 Minuten hätten wir es 16:30 und passend zum Feierabend ein Thema, wenn man mit dem Auto unterwegs ist, da kräuseln sich einem die Zehennägel, ja, Stichwort Spritpreise. Laut dem ADAC, jetzt haben wir es halt auch schwarz auf weiß, ja, war der April tatsächlich der teuerste Tankmonat aller Zeiten bei uns in Deutschland. Und jetzt heißt es auch bei den Spritpreisen, der April macht halt, was er will. Danke dafür. Wenn die Spritpreise noch weiter steigen, ja, vielleicht wird dann einem der Liter Super Plus an der Tanke im Dekantierer, ja, in einem Murano-Weinglas gereicht. Ich weiß es nicht. Wir sprechen drüber auf alle Fälle noch im Radio in Feierabend. Was bedeutet das aktuell für uns? Was vom Tankrabatt kommt tatsächlich an? Ein Thema in der kommenden Stunde und in der kommenden halben Stunde für euch. Mehr Hits, mehr Vielfalt. Unter anderem mit Ultravox und Hymn und David Guetta mit Teddy Swims und Tones and I. Gun, gun, gun bei Radio N.
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0: Es ist 16.30 Uhr, 16:30.
5: Mit Kerstin Schulz. Am Nachmittag hat sich der neue Ingolstädter Stadtrat zur ersten Sitzung nach den Kommunalwahlen getroffen. Zuvor gab es hinter den Kulissen bereits einen wichtigen Beschluss. CSU, SPD und Grüne bilden in den kommenden 6 Jahren mit insgesamt 29 Sitzen eine Kooperation und haben die Entscheidungsmehrheit. Eine wichtige Abstimmung heute zum Auftakt. Franz Wörl von der CSU ist zum neuen zweiten Bürgermeister gewählt worden.
6: Da müssen wir die Finanzen in den Griff kriegen, da müssen wir zusammenhalten, da müssen wir schauen, wo wir einsparen können. Das tut zum Teil auch weh. Und die Finanzen müssen wir einigermaßen in den Griff bekommen. Das dauert ein paar Jahre, aber wir müssen sofort anfangen.
5: Christian de la Puente soll ehrenamtlicher dritter Bürgermeister werden. Dazu müssen aber Änderungen in der Satzung vorgenommen werden. Deshalb wird die Wahl für die kommende Woche angesetzt. Die Grünen bekommen mit der neuen Konstellation das neue Umweltreferat zugesprochen. Bei 2 Unfällen in Mörnsheim und Schrobenhausen sind gestern 2 Frauen schwer verletzt worden. In der Nähe von Mörnsheim hat eine 71-jährige Schweizerin die Kontrolle über ihr E-Bike verloren. Beim Sturz verletzte sie sich schwer am Auge und wurde mit dem Rettungshubschrauber ins Klinikum Regensburg geflogen. Zwischen Edelshausen und Schrobenhausen kam eine 73-jährige Autofahrerin ohne fremde Beteiligung von der Fahrbahn ab, streifte Büsche und einen Baum und überschlug sich. Sie wurde schwer verletzt ins Schrobenhausener Krankenhaus gebracht. Als Unfallursache vermutet die Polizei ein medizinisches Problem. Es ist und bleibt schwierig. In den ersten 3 Monaten des Jahres hat es bei Audi in Ingolstadt sowohl Licht als auch Schatten gegeben. Der Autokonzern steigerte nach den heute veröffentlichten Quartalszahlen die Auslieferungen in Europa. Gefragt waren vor allem die Plug-in-Hybrid-Modelle. Hier verkaufte man im Vergleich zum Vorjahr rund 160% mehr. Federn lassen musste Audi dagegen beim Gewinn. Der liegt nach Steuern bei 559 Millionen Euro. Das sind gut 11% weniger als im Vorjahresquartal. 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
0: 16:55 Uhr. Aktuell die A9 und zwar Fahrtrichtung Nürnberg mit 4 Kilometer Stau, Viertelstunde mehr zwischen Manching und Ingolstadt Nord. Zwischen Ingolstadt Nord und Denkendorf gibt's nochmal Stop-and-Go-Verkehr obendrauf. Die B13 Münchner Straße zwischen der B16 bei Oberstimm und der südlichen Ringstraße 10 Minuten mehr und zwischen südlicher Ringstraße und der B16 bei Oberstimm 4 Minuten. Die südliche Ringstraße Schillerstraße zwischen Manchinger und Goethestraße in Ingolstadt. Aktuell 7 Minuten mehr Feierabendverkehr. Und die B16 Richtung Neuburg zwischen Neuburg und Oberhausen. 3 Minuten mehr, genauso 3 Minuten zwischen Weichering und Neuburg-Bruck. Außerdem zwischen Manching und der B13 bei Oberstimm. Aktuell 1/4 Stunde mehr und die B13 nochmal Ingolstadt. Nördliche und südliche Ringstraße zwischen Ettinger und Manchinger Straße. 8 Minuten mehr.
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0: Hätten wir die Jurastraße in Buxheim für euch aktuell gemeldet vom Hans. Danke dafür. Und Stau oder Blitzer meldet ihr auf der Radio in Verkehrshotline. 0841 300 3x die 9. Das Radio in Wetter inzwischen auch mit dem ein oder anderen Schauer. Von wegen erst freundlich, dann schiebt der Mai doch wieder Wolken und Schauer durch die Region. Das ganz große Drama ist es nicht. Im Gegenteil, die Gärten freuen sich und es schüttet jetzt auch nicht wie aus Kübeln. Den Regen haben wir bitter nötig. Aktuelle Temperaturen dazu für euch hier aus der Region. Hätten wir immerhin noch 22 Grad in Rohrbach, 21 Grad in Adelschlag, die Tiefstwerte in der kommenden Nacht zwischen 10 und 12 Grad. Dazu beruhigt sich das Ganze wieder merklich. Morgen dann ein Sonne-Wolken-Mix im Tagesverlauf, mehr Wolken und wieder vereinzelte Schauer, die durchziehen, wird aber nicht flächendeckend nass. Bei Temperaturen um 20 Grad unter Radio in Wetter Trend. Immer wieder Schauer im Tagesverlauf, auch am Donnerstag Richtung Nachmittag wird es dann wieder freundlicher mit mehr Sonne und es ist der kühlste Tag der Woche. So man 17 Grad als kühl bezeichnen mag.
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0: So, und schaut man sich das aktuelle Wetterchen an, ja, dann wird an den Wochenenden vermehrt gestöbert, ja, gefeilscht und Zeug gekauft, von dem man zu Hause erstmal erklären muss, warum man das jetzt dringend gebraucht hat. Flohmärkte sind in, ja, von wegen hier einfach was Neues kaufen. Was Gebrauchtes tut's vielleicht ja auch. Was war euer bester Flohmarkt-Deal jetzt, wo die Flohmarkt-Saison auch in Ingolstadt und der Region wieder anläuft? Sprechen wir drüber auf dem Weg nach Hause nach mehr Hits, mehr Vielfalt gleich mit Leon Rimes, Can't Fight the Moonlight. Und hier ist Mike Smith, hier ist Stay If You Wanna Dance.

0: David Guetta, Teddy Swims und Tones and I. Gun, gun, gun. Das ist Radio in Stöbern, Feilschen, freudig mit nach Hause nehmen. Ja, mit dem schönen Wetter ist endlich auch wieder die Flohmarktsaison in Ingolstadt und der Region eröffnet. Heißt für alle Schnäppchenprofis, früh aufstehen, Kaffee to go und dann ab auf Schatzsuche zwischen alten Platten, Vintage-Klamotten und jeder Menge Krimskrams. Wir haben uns mit dem Radio in Mikrofon mal drunter gemischt. Was war denn bislang euer größter Flohmarkt-Deal?
1: Ich mache mal im Kleiderschrank von meinem Papa Secondhand-Schnäppchen.
2: Nee, tatsächlich noch nicht so richtig. Freunde haben mir was mitgebracht, eine Skihose.
3: Ich habe eine Cappy, die ich liebe. Und ich habe als allererstes einen Pulli gesehen und der passt perfekt zu dieser Cappy. Und das war übelst ein Schnäppchen, weil der Besitzer war so, ja, nimm einfach mit, brauche ich nicht mehr.
1: Ja, also wir haben halt mal ein Sofa gekauft, da haben wir schon ein richtiges Schnäppchen gemacht. Und der Verkäufer war auch sehr nett.
4: Tatsächlich in Brüssel, da gibt es so Secondhand-Läden, die verkaufen dann teilweise Sachen für 1 Euro. Und da habe ich zum Beispiel mal einen Lacoste-Pullover gefunden.
3: Noch nie ausprobiert, aber wäre mal Zeit wahrscheinlich.
0: Ja, und Fazit, Secondhand kann richtig glücklich machen. Vor allem, wenn man danach erfolgreich behauptet, man habe Geld gespart.
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0: Aktuell auf großer Tour Michael Patrick Kelly, Run Free. Und wir sind auf dem Weg in den Feierabend. Hier ist Radio in 3 vor 5 in der kommenden halben Stunde mit dem Culture Club. Do you really want to hurt me? Klassiker. Außerdem Dua Lipa. Houdini. Das ist Radio Inn gleich hier nach 5.
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0: Es ist Dienstag, Feierabend. Hier ist Radio Inn und in Anführungszeichen erster Arbeitstag für viele Stadt- bzw. Gemeinderäte in Ingolstadt und der Region, die neu gewählt wurden. Im März unter anderem in Ingolstadt stand auf dem Programm auch stellvertretende Bürgermeister ins Amt zu wählen. Hintergründe in den Regionalnachrichten um 17:30.
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6: Ich bin Dominik Schweiger. Die Deutsche Bahn startet eine Kampagne für mehr Respekt für ihre Beschäftigten. In Bahnhöfen und Zügen werben ab heute Plakate für einen besseren Umgang mit dem Personal. Außerdem sollen Mitarbeitende unter anderem mit Bodycams ausgestattet und das Sicherheitspersonal verstärkt werden. Der Konzern reagiert damit auf den gewaltsamen Tod eines Zugbegleiters bei einer Kontrolle vor etwa 3 Monaten. In Bayern sind letztes Jahr etwas weniger Beamte Opfer von Gewalt geworden. Laut Finanzministerium gab es rund 8.300 Fälle, etwa 5% weniger als im Jahr davor. Trotzdem sieht Finanzminister Füracker weiter Handlungsbedarf. Polizei und Justiz vermelden zwar einen Rückgang, an Schulen ist die Zahl der Vorfälle aber gestiegen. Der Beamtenbund fordert deswegen, die Gewaltstatistik auch auf kommunale Beschäftigte auszuweiten. Bayerns Ministerpräsident Söder hat mögliche US-Pläne zum Truppenabzug aus Deutschland kritisiert. Er nannte sie ärgerlich und gefährlich. Die Bundesregierung dürfe solche Überlegungen nicht einfach hinnehmen. Das gelte auch für einen möglichen Verzicht auf Mittelstreckenraketen. Söder betonte aber auch, dass Ankündigungen aus den USA nicht immer sofort umgesetzt würden. Berlin will die Olympischen Sommerspiele und hat ein Konzept vorgestellt. Unter anderem könnten 2400 neue Wohnungen für die Athleten entstehen. Die sollen auch gebaut werden, falls Berlin den Zuschlag nicht erhält. Fachleute rechnen mit einem finanziellen Plus von mehr als 400 Millionen Euro. Möglich wäre das, da Berlin auf bestehende Sportstätten setzt.
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0: 5:02. Aktuell die A9 Richtung Nürnberg. 6 Kilometer Stau, 18 Minuten näher zwischen Manching und Ingolstadt Nord. Die B13 Münchner Straße stadteinwärts in Ingolstadt zwischen Oberstimm und der südlichen Ringstraße. 12 Minuten mehr in der Gegenrichtung sind es 10. Die nördliche Ringstraße in Ingolstadt zwischen der westlichen und dem Audi-Kreisel beim Westpark 3 Minuten mehr. Sowie Schillerstraße südliche Ringstraße zwischen Goethe und Manchinger Straße 5 Minuten mehr in der Gegenrichtung sind es 8. Die B13 Weißenburger Straße in Eichstätt zwischen Pietenfeld und Westenkreuzung 10 Minuten mehr. sowie die B16 Richtung Neuburg zwischen Manching und der B13 bei Oberstimm 9 Minuten mehr.
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0: Hätten wir Buchsein die Jurastraße, Dankeschön Hans fürs Melden und Stau oder Blitzer meldet ihr auf der Radio Inn mehr.
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0: Hätten wir Buchsein die Jurastraße, Dankeschön Hans fürs Melden und Stau oder Blitzer meldet ihr auf

0: gefallen. Es zieht sich so weiter bis über die Wochenmitte, wird mit Blick Richtung Wochenende dann aber freundlicher. Heißt im Konkreten aktuell 22 Grad in Mindelstetten und Berg im Gau. Tiefstwerte in der kommenden Nacht zwischen 10 und 12 Grad. Dazu lässt der Regen, der lokal unterwegs ist, wieder deutlich nach. Morgen im Tagesverlauf erstmal Sonne und Wolken im Wechsel, meistens schon mehr Wolken und es werden dann auch deutlich mehr Richtung Nachmittag. Dann sind wieder Schauer und Gewitter möglich, wird aber nicht überall nass bei Temperaturen bis 20 Grad. Der Radio in Wettertrend am Donnerstag dann wechselnd bewölkt, zeitweise mit schauerartigen Regenfällen Richtung Nachmittag mehr Sonne bei Höchstwerten um 17 Grad.
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0: Ein schönen Feierabend und so langsam kommen ja die Räder ins Rollen. Neue Bürgermeister und Landräte starten in dieser Woche in ihre neuen Jobs. Kreistage, Stadt- und Gemeinderäte kommen in diesen Tagen zusammen. Die ersten Entscheidungen stehen an. Die gab es zum Beispiel heute auch in Ingolstadt. Wir waren mit dem Radio in Mikrofon dabei. Unser Thema nach Marit Larsen. If a song could get me you. Und hier ist Cat's Eye. Hier ist Gabriella bei Radio N.

0: Houdini von Dua Lipa für euren Dienstagfeierabend. Das ist Radio Inn um 16:45. Neue Gesichter, alte Hasen und alle haben sich heute zum ersten Mal in der neuen Zusammensetzung im Ingolstädter Stadtrat getroffen. Gab's ja noch gestern Abend im Vorfeld einen Beschluss. Ja, CSU, SPD und Grüne arbeiten jetzt zusammen. Oberbürgermeister Michael Kern.
1: Es gibt eine klare Mehrheit aus den drei großen Parteien der Mitte, aus Schwarz, Rot und Grün. Und damit haben wir eine Gestaltungsmehrheit für Ingolstadt. Ja,
0: zusammen haben die Fraktionen 28 Sitze plus eine Stimme mit dem OB. Das bedeutet eine Stimmenmehrheit bei insgesamt 50 Sitzen. Die Wahl des zweiten Bürgermeisters war so heute gewissermaßen schon vorab beschlossen. Wie erwartet ist das Franz Wörl von der CSU.
2: Also dieser zweite Bürgermeister ist für mich schon eine große Herausforderung. Also Finanzen ist sicher ein Hauptaugenmerk. Wir wollen wieder uns freischwimmen. Wir wollen nicht von der Regierung von Oberbayern angeschafft werden, was wir machen sollen, sondern wir wollen wieder freigestalten.
0: Aber Franz Wörl ist eigentlich auch Vollzeitlandwirt. Wie funktioniert das mit dem Fulltime-Job als zweiter Bürgermeister?
2: Das ist auch eine große Herausforderung. Ich habe schon die ersten Weichen gestellt. Ich habe mehrere Partner, mehrere Firmen, die ich übergeben muss. Ich werde schon noch ab und zu auf dem Feld fahren. Ich möchte die Bodenhaftung wirklich nicht verlieren. Aber mein Hauptaugenmerk ist ein hauptamtlicher Bürgermeister. Und diese Aufgabe werde ich mit voller Kraft erfüllen.
0: Oh, und der dritte Bürgermeister, das soll Christian Della Puente von der SPD werden, aber ehrenamtlich. Weil der Status geändert werden muss, gibt es die Wahl dazu nächste Woche. Und für die Grünen springt auch was raus bei der neuen Konstellation. Sie bekommen das neue Umweltreferat zugesprochen.
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0: Blood Running von Ray Dalton. Das ist Radio Inn um 6:04. Heute an diesem internationalen Tag der Hebammen. Ja, da dankt die ganze Welt der Hebamme, die damals geholfen hat, mich Wonneproppen rauszuziehen. Quatsch mit Soße. Passend dazu aktuelle Meldung. In Deutschland kommt inzwischen jedes dritte Kind per Kaiserschnitt auf die Welt. Ja, so ein Kaiserschnitt lässt sich ja auch leichter planen. Ja, falls der Geburtstermin in einen Sommer mit Fußball-WM fällt, ja, oder auf ein Champions-League-Halbfinale des FC Bayern München, bekommt man mit Kaiserschnitt alles geregelt. Mehr Hits, mehr Vielfalt, um Gottes Willen. In der kommenden halben Stunde mit Loy, die Red Eyes und Kenny Loggins. Footloose bei Radio.
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0: Es ist 17:30 Uhr, 17:30.
12: Mit Kerstin Schulz. Am Nachmittag hat sich der neue Ingolstädter Stadtrat zur ersten Sitzung nach den Kommunalwahlen getroffen. Zuvor gab es hinter den Kulissen bereits einen wichtigen Beschluss. CSU, SPD und Grüne bilden in den kommenden 6 Jahren mit insgesamt 29 Sitzen eine Kooperation und haben die Entscheidungsmehrheit. Eine wichtige Abstimmung heute zum Auftakt. Franz Wörl von der CSU ist zum neuen zweiten Bürgermeister gewählt worden.
13: Da müssen wir die Finanzen in den Griff kriegen, damit wir zusammenhalten, damit wir schauen, wo wir einsparen können. Das tut zum Teil auch weh. Und die Finanzen müssen wir einigermaßen in den Griff bekommen. Das dauert ein paar Jahre, aber wir müssen sofort anfangen.
12: Christian de la Puente soll ehrenamtlicher dritter Bürgermeister werden. Dazu müssen aber Änderungen in der Satzung vorgenommen werden. Deshalb wird die Wahl für die kommende Woche angesetzt. Die Grünen bekommen mit der neuen Konstellation das neue Umweltreferat zugesprochen. Bei 2 Unfällen in Mörnsheim und Schrobenhausen sind gestern 2 Frauen schwer verletzt worden. In der Nähe von Mörnsheim hat eine 71-jährige Schweizerin die Kontrolle über ihr E-Bike verloren. Beim Sturz verletzte sie sich schwer am Auge und wurde mit dem Rettungshubschrauber ins Klinikum Regensburg geflogen. Zwischen Edelshausen und Schrobenhausen kam eine 73-jährige Autofahrerin ohne fremde Beteiligung von der Fahrbahn ab, streifte Büsche und einen Baum und überschlug sich. Sie wurde schwer verletzt ins Schrobenhausener Krankenhaus gebracht. Als Unfallursache vermutet die Polizei ein medizinisches Problem. Es ist und bleibt schwierig. In den ersten 3 Monaten des Jahres hat es bei Audi in Ingolstadt sowohl Licht als auch Schatten gegeben. Der Autokonzern steigerte nach den heute veröffentlichten Quartalszahlen die Auslieferungen in Europa. Gefragt waren vor allem die Plug-in-Hybrid-Modelle. Hier verkaufte man im Vergleich zum Vorjahr rund 160% mehr. Federn lassen musste Audi dagegen beim Gewinn. Der liegt nach Steuern bei 559 Millionen Euro. Das sind gut 11% weniger als im Vorjahresquartal. 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
0: 6:01, die A9, 26 Minuten mehr, Fahrtrichtung Nürnberg zwischen Manching und Denkendorf, aktuell 13 Kilometer stocken. Die B13 Münchner Straße in Ingolstadt, hätten wir Stadt einwärts. 6 Minuten mehr, Stadt auswärts sind es deren 5. Die südliche Ringstraße, Schillerstraße, zwischen Manchinger und Goethestraße aktuell 5 Minuten mehr und zwischen Manching und der B13 bei Oberstimm, das ist die B16 Richtung Neuburg, aktuell 1/4 Stunde mehr. Egal wo ihr unterwegs seid, habt Geduld, gut und sicher ankommen.
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0: Mit der Jurastraße in Buxheim und allem, was ihr uns meldet auf der Radio Inn Verkehrshotline. Das ist für euch die 0841 303 mal die 9. Es ist Radio Inn Wetter und jetzt hätte man sagen können, der Himmel ist ein bisschen grantig geworden. Ja, im Gegenteil, ich genieße den ein oder anderen Regentropfen, der da aktuell runterkommt. Ist eh viel zu trocken draußen. Aktuelle Temperatur nennt man dazu. Um 22 Grad in Ehekirchen und 23 Grad in Großmehring. Die Tiefstwerte in der kommenden Nacht zwischen 10 und 12 Grad. Dazu trocknet es wieder ab. Morgen geht's dann rein in den Mittwoch mit Sonne und Wolken. Im Wechsel meistens schon mehr Wolken. Es werden aber auch deutlich mehr im Tagesverlauf und dann sind wieder Schauer und Gewitter angekündigt, wird aber nicht flächendeckend nass bei Temperaturen bis 20 Grad. Der Radio in Wettertrend, Donnerstag dann wechselnd bewölkt, zeitweise mit schauerartigen Regenfällen, Richtung Nachmittag dann wieder freundlich mit mehr Sonne und man höre und staune, der kühlste Tag der Woche und im Norden frieren sie, bei uns sind es halt dann doch 17 Grad. Ich finde sowas angenehm, also.
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0: Es ist Dienstag, Feierabend und ein Thema, um das kommen wir nicht rum. Ja, wie kommen wir sonst in die Arbeit und zurück? Irgendwie muss ja gefahren werden. Tanken, ja, jetzt auch im Feierabendverkehr. Tanken war im April so teuer wie noch nie. Da fühlt sich die Zapfsäule langsam nicht mehr wie Service an, sondern wie ein sehr unfreundlicher Kontoauszug mit Schlauch dran. Was der ADAC da jetzt ganz aktuell, Stichwort Tankrabatt und Co. zu kritisieren hat, darüber sprechen wir nach mehr Hits, mehr Vielfalt gleich mit Passenger. Let her go. Und hier ist Lady Gaga, hier ist Abracadabra.

0: Red Eyes von Loi bringen euch in diesen Dienstag Feierabend. Es ist 17:45 mit Radio Inn. So teuer wie im April war das Tanken noch nie. Und da fühlt sich tatsächlich inzwischen das Tanken an wie Qual. Das geht aus Daten des ADAC hervor. Florian Klaus hat sich die Zahlen genauer angeschaut.
1: Servus.
0: Wie stark hat sich der Iran-Krieg denn jetzt genau bemerkbar gemacht?
1: Es ist ganz schön teuer geworden an den Tankstellen. Ein Liter Super E10 hat im April im Schnitt 2,11 Euro gekostet. Der bisherige Rekord von 2022 ist damit übertroffen worden. Für einen Liter Diesel mussten Autofahrer im April sogar 2,27 Euro hinlegen. Wenn man die Inflation mit reinrechnet, dann relativiert sich das Ganze aber zumindest ein bisschen. Inflationsbereinigt war der Benzinpreis nämlich nicht nur nach der Invasion Russlands in der Ukraine höher, sondern auch 2011 und 2012.
0: Die Bundesregierung wollte mit dem Tankrabatt doch eigentlich gegen die hohen Preise vorgehen, oder?
1: Ja, rund 17 Cent sind an Steuern weggefallen. Der ADAC kritisiert aber, dass davon nicht wirklich viel an der Zapfsäule ankommt. Der Autoclub wirft den Konzernen vor, dass sie den Sprit teurer machen, obwohl der Rohölpreis gar nicht steigt. Ganz im Gegenteil, Öl ist zuletzt sogar wieder billiger geworden. Deswegen sollte auch der Spritpreis mindestens um die 17 Cent des Tankrabatts runtergehen, findet der ADAC.
0: Ja, heißt also, der Tankrabatt hilft ein bisschen, ja, aber eben offenbar nicht so stark, wie er sollte. Und wenn der Rohölpreis sinkt, der Spritpreis aber trotzdem oben bleibt, riecht es nicht nach Entlastung, sondern nach, nennen wir es mal freundlich, sehr selbstbewusster Preispolitik der Mineralölkonzerne.
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0: So gemütlich kann Dienstag Feierabend sein. Toni Braxton, Unbreak My Heart. Radio in hier, 3 Minuten, dann ist es 18 Uhr. Komm, ein bisschen Schwung. Mehr Hits, mehr Vielfalt. Auf dem Weg nach Hause in der kommenden halben Stunde mit Rose und Bruno Mars. Mit Jermaine Jackson. Ja, passt irgendwie, oder? Ein oder andere Tropfen war in der Region schon unterwegs. Jermaine Jackson und Pia Zadora, When the Rain Begins to Fall. Das ist Radio Inn gleich hier nach 18 Uhr.
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0: Dienstag Feierabend, hier ist Radio in nicht nur spannender Tag. Heute, Stichwort Ingolstadt oder Schrobenhausen, sondern eigentlich eine spannende Woche, weil überall in Städten und Gemeinden tagen zum ersten Mal die Stadt- und Gemeinderäte nach der Kommunalwahl im März. Ein Thema in den Regionalnachrichten um 17:30.
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16: Ich bin Dominik Schweiger. Der für die Amokfahrt in Leipzig verantwortliche Täter ist Tage vorher in einer psychiatrischen Einrichtung behandelt worden. Laut den Behörden war der 33-Jährige freiwillig in der Klinik. Mehr von Thomas Brockt.
17: Laut Sozialministerium gab es keinen Grund, ihn am Verlassen der Klinik zu hindern. Es habe keinen Hinweis auf Eigen- oder Fremdgefährdung gegeben. Nach Angaben der Ermittler war der Mann aber schon Polizei bekannt, unter anderem wegen Beleidigungen, aber nicht wegen körperlicher Gewalt. Der 33-Jährige war gestern mit einem Auto durch die Leipziger Innenstadt gerast. 2 Menschen starben, es gab viele Verletzte.
16: Der Tankrabatt kommt offenbar nur teilweise bei den Autofahrern an. Zwar ist Sprit seit Anfang des Monats günstiger geworden, laut ADAC um rund 11 Cent pro Liter. Laut IFO-Institut wird von den gut 17 Cent Steuersenkung aber nur ein Teil weitergegeben, bei Diesel deutlich weniger als bei Benzin. Der Wirtschaftsverband Fuels und Energie behauptet, man würde alles weitergeben. Deutschland bekommt weitere Milliarden aus dem EU-Corona-Aufbaufonds. Die EU-Kommission hat dafür 4,6 Milliarden Euro freigegeben. Das Geld soll unter anderem in Elektromobilität, Gebäudesanierung, Wasserstoffforschung und eine digitalere Verwaltung fließen. Die Mittel werden allerdings nur dann vergeben, wenn vereinbarte Reformen und Investitionen umgesetzt werden. In der Champions League fällt heute die erste Entscheidung im Halbfinale. Der FC Arsenal empfängt Atletico Madrid zum Rückspiel. Das Hinspiel endete 1:1. Anstoß ist um 21 Uhr. Morgen kämpft dann der FC Bayern um den Einzug ins Finale. Gegner ist Paris Saint-Germain. Das Finale findet in diesem Jahr in Budapest statt.
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0: Wollen wir mal hoffen mit bayerischer Beteiligung. So, 2 nach 6, ab auf die Straßen. Radio Inn mit dem Verkehrsservice hier. Die A9 Richtung Nürnberg, 9 Kilometer Stock, das heißt 18 Minuten mehr zwischen Manching und Denkendorf. Die B13 Münchner Straße in Ingolstadt zwischen der B16 Oberstimm und der südlichen Ringstraße 5 Minuten mehr und ebenfalls 5 Minuten südliche Ringstraße Schillerstraße zwischen Manchinger und Goethestraße. Stau oder Blitzer, wenn ihr seht, dann anrufen oder WhatsApp schicken an die Radio in Verkehrshotline 0841 303 mal die 9. Wir schicken an die Radio in Verkehrshotline 0841 303 mal die 9.

0: Rose und Bruno Mars bringen euch rein in diesen Dienstagfeierabend. Das ist Radio Inn um 17:45 und die Festsaison hat schon länger begonnen. Jetzt startet auch noch die Sportsaison in Ingolstadt und der Region. Erstes Highlight, der Ingolstädter Halbmarathon am Samstag. Organisator Ralf Schmiedeke steht im wahrsten Sinne in den Startlöchern.
1: Wir beginnen tatsächlich in der Früh eigentlich mit einem allgemeinsportlichen Angebot für Kinder, wo sich 11 Vereine auf der Zieliwiese im Glänzepark präsentieren können. 1500 Kinder werden da ihre kleinen Laufstrecken, ihre kurzen Laufstrecken absolvieren. Danach geht es dann weiter mit einem Fitnessrun. Das Ganze wirklich mit einem fast Partycharakter, muss man sagen. Das heißt auch Fitnessrun and Fun, weil da auch verkleidete Leute laufen. Und dann startet der Halbmarathon als Hauptlauf um 17 Uhr und endet dann auch auf dem Theatervorplatz.
0: 7.700 Aktive werden über den Tag erwartet. Allein 4.000 davon machen dann beim eigentlichen Halbmarathon mit. 450 Helfer sind insgesamt im Einsatz und nicht zu vergessen die vielen, vielen Menschen an der Strecke, am Start, rund um die Konrad-Adenauer-Brücke und im Zieleinlauf am Theaterplatz.
1: Ja, also das ist sensationell. Ich bin auch schon auf sehr vielen Lauf- oder Sportveranstaltungen gewesen und das, was wir hier fast flächendeckend im ganzen Innenstadtbereich und auch in den Außenbereichen haben, das ist sensationell. Das pusht die Läufer auch und wir haben auch eine super Rückmeldung. Und wie die stehen und jubeln und wie begeistert die sind, das ist für uns als Veranstalter eine ganz tolle Geschichte.
0: Ja, Wetter wird auch gut am Samstag, für die Läufer vielleicht sogar ein bisschen zu warm. Deshalb, es wird ein Riesenevent, aber Rekordzeiten sind nicht zu erwarten. Der Ingolstädter Halbmarathon, Samstag ab 10 mit Kinderbespaßung im Glänze und dann mit dem Wettbewerb ab 17 Uhr.
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0: Oh, wie schön. Eternity. Alex Warren. Das sind mir jetzt mehr Vielfalt. Das ist Radio Inn um gleich 6:30. Und den Norwegern muss fürchterlich langweilig sein. Ich meine, sie haben ein großes Land, ja, verhältnismäßig wenig Bevölkerung, da trifft man auf. Auf was man da für Ideen kommt anscheinend in Norwegen. Der Psychologe Nicholas Christenfeld zum Beispiel. Ja, der hat jetzt tatsächlich den Verbrauch von Toilettenpapier ausgewertet und dabei herausgefunden, dass Menschen auf öffentlichen Toiletten am ehesten die mittlere Kabine benutzen. Was wir jetzt aus dieser Erkenntnis machen, keine Ahnung, aber wir gehen anscheinend gerne auf die mittlere Kabine. Ja, ist auch irgendwo so typisch, ja, auf der Autobahn über Mittelspurschleicher schimpfen, aber auf dem Klo genau das Gleiche machen. Mehr Hits, mehr Vielfalt, das machen wir, wie ihr es gewohnt seid, auch gleich in der kommenden halben Stunde mit Clock Clock, Out of the Dark und Michael Jackson, Billie Jean bei Radio Inn.
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9: Es ist und bleibt schwierig. In den ersten 3 Monaten des Jahres hat es bei Audi in Ingolstadt sowohl Licht als auch Schatten gegeben. Der Autokonzern steigerte nach den heute veröffentlichten Quartalszahlen die Auslieferungen in Europa. Gefragt waren vor allem die Plug-in-Hybrid-Modelle. Hier verkaufte man im Vergleich zum Vorjahr rund 160% mehr. Federn lassen musste Audi dagegen beim Gewinn. Der liegt nach Steuern bei 559 Millionen Euro. Das sind gut 11% weniger als im Vorjahresquartal. Am Nachmittag hat sich der neue Ingolstädter Stadtrat zur ersten Sitzung nach den Kommunalwahlen getroffen. Zuvor gab es hinter den Kulissen bereits einen wichtigen Beschluss. CSU, SPD und Grüne bilden in den kommenden 6 Jahren mit insgesamt 29 Sitzen eine Kooperation und haben die Entscheidungsmehrheit. Eine wichtige Abstimmung heute zum Auftakt. Franz Wörl von der CSU ist zum neuen zweiten Bürgermeister gewählt worden.
10: Da müssen wir die Finanzen in den Griff kriegen, da müssen wir zusammenhalten, da müssen wir schauen, wo wir einsparen können. Das tut zum Teil auch weh. Und
3: Die Finanzen müssen wir einigermaßen in den Griff bekommen. Das dauert ein paar Jahre, aber wir müssen sofort anfangen.
9: Christian de la Puente soll ehrenamtlicher dritter Bürgermeister werden. Dazu müssen aber Änderungen in der Satzung vorgenommen werden. Deshalb wird die Wahl für die kommende Woche angesetzt. Die Grünen bekommen mit der neuen Konstellation das neue Umweltreferat zugesprochen. Bei zwei Unfällen in Mörnsheim und in Schrobenhausen sind gestern zwei Personen schwer verletzt worden. In der Nähe von Mörnsheim hat eine 71-jährige Schweizerin die Kontrolle über ihr E-Bike verloren. Beim Sturz verletzte sie sich schwer am Auge und wurde mit dem Rettungshubschrauber ins Klinikum Ingolstadt geflogen. Zwischen Edelshausen und Schrobenhausen kam eine 73-jährige Autofahrerin ohne fremde Beteiligung von der Fahrbahn ab, streifte Büsche und einen Baum und überschlug sich. Sie wurde schwer verletzt in Schrobenhausener Krankenhaus gebracht. Als Unfallursache vermutet die Polizei ein medizinisches Problem.
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0: Um gleich 6:58 die A9 Fahrt Richtung Nürnberg zwischen Ingolstadt Süd und Nord. Aktuell 2 Minuten mehr Stop-and-Go-Verkehr. Das war's. Stau oder Blitzer, wenn ihr seht, anrufen oder WhatsApp schicken an die Radio in Verkehrshotline 0841 303 mal die 9. Es Radio in Wetter, viel war es nicht, was an Regen runtergekommen ist und auch nicht überall, aber es ist zumindest wieder ein bisschen Bewegung in der Wetterküche drin. Aktuelle Temperaturen 20 Grad in Denkendorf, 22 Grad in Arising, die Tiefstwerte in der kommenden Nacht um 12 Grad. Morgen der Mittwoch dann ähnlich wie heute, mit zeitweise dicken Wolken, aber auch sonnigen Abschnitten, vor allen Dingen Richtung Mittag und Nachmittag wieder Schauer und Gewitter möglich, wird aber nicht überall nass bei bis zu 20 Grad und der Radio in Wetter Trend. Der Donnerstag dann wechselnd bewölkt, zeitweise mit schauerartigen Regenfällen Richtung Nachmittag wieder freundlicher bei Höchstwerten um 17 Grad.
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0: So, Herrschaften, es gibt niegelnagelneue Zahlen, die mir doch zu denken geben. Sie rauben mir fast den Schlaf. Nein, nicht mir, also eher meiner besseren Hälfte, weil wissenschaftlich nachgewiesen, Frauen schlafen laut Studien schlechter als Männer. Ja, ist es überraschend? Ja, nur für Leute, die noch nie nachts wach lagen und innerlich gleichzeitig Einkaufsliste, Kindertermine und Weltfrieden sortiert haben. Was genau dahinter steckt, wie es besser laufen könnte, damit auch die Mama ihren Schlaf bekommt, sprechen wir drüber nach. Mehr Hits, mehr Vielfalt an diesem Dienstagabend. Hätten wir gleich für euch die Kings of Leon, Sex on Fire. Und hier ist David Guetta, Alphaville und Evermax Forever Young bei Radio 1.

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0: Top aktuell, Clock Clock Out of the Dark. Das ist Radio Inn um 6:45 und gut geschlafen, ja, vielleicht in der kommenden Nacht, wenn ihr das jetzt wisst, weil ich meine, klar, Schlaf ist super wichtig, das wissen wir. Trotzdem schlafen viele Menschen weniger als gut wäre und das kann ganz verschiedene Gründe haben. Einer ist tatsächlich das Geschlecht, denn Frauen schlafen statistisch schlechter als Männer. Ja, Helen Martin aus der Radio Inn Redaktion. Jetzt die große Frage, warum? Liegt es daran, dass wir Männer schnarchen?
1: Ja, tatsächlich nicht. Also was da viel mit reinspielt, sind die Hormone. Die haben echt viel Einfluss auf den Schlaf in verschiedenen Lebensphasen. Also zum Beispiel vor oder am Anfang der Periode, in der Schwangerschaft oder in den Wechseljahren.
0: Ja, das sind jetzt alles körperliche bzw. biologische Gründe. Welche Rolle spielt der Alltag?
1: Ja, da kommen auch ein paar Sachen zusammen. Frauen leisten ja nach wie vor den Großteil der Care-Arbeit. Also sie übernehmen den Großteil der Verantwortung, wenn es um die Kindererziehung, den Haushalt und den Alltag geht. Und durch diese Belastung fällt es dann halt auch schwerer, den Kopf abends abzuschalten. Vor allem, weil ja viele Frauen auch noch zusätzlich einen Job haben.
0: Was kann dann helfen, damit Frauen ihren Schlaf verbessern können?
1: Also Expertinnen und Experten empfehlen zum Beispiel feste Abendroutinen, Entspannungsübungen oder auch negative Gedanken aufzuschreiben, um sie quasi aus dem Kopf zu bekommen. Sport kann auch helfen und, Stichwort Care-Arbeit, das Gespräch mit dem Partner suchen.
0: Heißt also, schlechter Schlaf ist bei vielen Frauen nicht einfach stell dich nicht so an, sondern eine Mischung aus Körper, Alltag und zu viel Zeug im Kopf. Und manchmal hilft schon, meine lieben Geschlechtsgenossen, ja, wenn nicht alles an einer Person hängen bleiben würde.
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12: Ich bin Stefan Schütz. Nach der Amokfahrt in Leipzig hat es heute in der Nikolaikirche einen Gedenkgottesdienst gegeben. Bekannt wurde vorher, dass der 33-jährige Täter kurz vor der Fahrt in einer psychiatrischen Einrichtung behandelt wurde. Mehr von Thomas Brockt.
13: Laut Sozialministerium gab es keinen Grund, ihn am Verlassen der Klinik zu hindern. Es habe keinen Hinweis auf Eigen- oder Fremdgefährdung gegeben. Nach Angaben der Ermittler war der Mann aber schon Polizei bekannt, unter anderem wegen Beleidigungen, aber nicht wegen körperlicher Gewalt. Der 33-Jährige war gestern mit einem Auto durch die Leipziger Innenstadt gerast. Zwei Menschen starben, es gab viele Verletzte.
12: Die Deutsche Bahn startet eine Kampagne für mehr Respekt gegenüber ihren Beschäftigten. In Bahnhöfen und Zügen werben ab heute Plakate für einen besseren Umgang mit dem Personal. Außerdem sollen Mitarbeitende unter anderem mit Bodycams ausgestattet und das Sicherheitspersonal verstärkt werden. Der Konzern reagiert damit auf den gewaltsamen Tod eines Zugbegleiters bei einer Kontrolle vor 3 Monaten. In Bayern sind letztes Jahr etwas weniger Beamte Opfer von Gewalt geworden. Laut Finanzministerium gab es rund 8.300 Fälle, etwa 5% weniger als im Jahr zuvor. Trotzdem sieht Finanzminister Füracker weiter Handlungsbedarf. Polizei und Justiz vermelden zwar einen Rückgang, an Schulen ist die Zahl der Vorfälle aber gestiegen. Der Tankrabatt kommt offenbar nur teilweise bei den Autofahrenden an. Zwar ist Sprit seit Anfang des Monats günstiger geworden, laut ADAC um rund 11 Cent pro Liter. Laut IFO-Institut wird von den gut 17 Cent Steuersenkung aber nur ein Teil weitergegeben, bei Diesel deutlich weniger als bei Benzin. Das Bundeskartellamt prüft die aktuelle Preisentwicklung.
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14: Bei uns liegen im Herzen Bayerns momentan keine größeren Störungsmeldungen vor.
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15: Am Abend sollte man den Himmel noch ein bisschen im Blick behalten. Einzelne Schauer und Gewitter sind lokal möglich. Nachts wird es dann ruhiger und bleibt meistens trocken. Die Tiefstwerte zwischen 10 und 12 Grad. Morgen, der Mittwoch, wechseln viele Wolken mit zeitweise sonnigen Abschnitten. Im Tagesverlauf vereinzelt Schauer und Gewitter möglich. Die Temperaturen rund um 20 Grad. Der Radio in Wettertrend. Der Donnerstag dann wechselnd bewölkt. Zeitweise kann auch schauerartiger Regen mit dabei sein. Am Nachmittag auch wieder kurze, trockene und etwas freundliche Abschnitte, Tageshöchstwerte um 17 Grad.
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15: So, Dienstagabend ist es und noch gut ein Monat bis zur Fußball-WM. Und heute wird ein Song 20 Jahre alt, der uns 2006 kollektiv glauben ließ, diesmal holen wir das Ding wirklich. Ja, hat nicht ganz geklappt. Wir wurden Dritter. Warum er trotzdem ein Volltreffer wurde und warum die Sportfreunde Stiller ihn bis heute nicht loswerden, sprechen wir drüber in der Viertelstunde nach. Mehr Hits, mehr Vielfalt. Hier ist euer Dienstagfeierabend. Gleich mit Disturbed, The Sound of Silence. Und hier ist Taylor Swift mit Opalite.
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0: Bad Habits von Ed Sheeran. Das ist euer Dienstagabend bei Radio Inn um 7:15 und noch gut einen Monat bis zur Fußball-WM. Ja, und WM-Song haben wir immer noch keinen. Aber heute gibt's einen guten Anlass, kurz auf die WM 2006 in Deutschland zurückzublicken. Ein Sommermärchen, in das sich viele noch gern zurückerinnern.
1: Ja, wo Deutschland gegen Argentinien gewonnen hat.
2: Als Deutschland gewonnen hat beim dritten Platz.
3: Als ich in der Stadt war und nicht mehr rausgekommen bin, weil da ein Autokorso war.
4: Das Eröffnungsspiel war sensationell und der Rest war natürlich auch toll, klar.
5: Ja, diese riesen Menschenmengen.
6: Die Partystimmung auf jeden Fall, auf den Fanmeilen und allgemein.
7: Eigentlich war alles schön.
0: Ja, und zur Partystimmung hat damals auch ein Lied beigetragen, das heute vor genau 20 Jahren erschienen ist. Da haben die Sportfreunde Stiller ihre Fußballhymne 54, 74, 90, 2006 veröffentlicht. Aus dem Weltmeistertitel für Deutschland, von dem sie in dem Lied geträumt haben, ist zwar nichts geworden, dafür ein respektabler dritter Platz. Dafür haben die Sportfreunde mit dem Song ihren ersten Nummer-1-Hit in Deutschland feiern können. Ja, und nach dem Ausscheiden Deutschlands haben sie auch gleich ein Update gemacht, 56, 76, 90, 2010. Ja. Ab morgen sind die Sportfreunde übrigens auch wieder auf großer Deutschland-Tour zum 30-jährigen Bühnenjubiläum. Da darf die WM-Hymne bestimmt auch nicht fehlen. 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
5: Es ist und bleibt schwierig. In den ersten drei Monaten des Jahres hat es bei Audi in Ingolstadt sowohl Licht als auch Schatten gegeben. Der Autokonzern steigerte nach den heute veröffentlichten Quartalszahlen die Auslieferungen in Europa. Gefragt waren vor allem die Plug-in-Hybrid-Modelle. Hier verkaufte man im Vergleich zum Vorjahr rund 160% mehr. Federn lassen musste Audi dagegen beim Gewinn. Der liegt nach Steuern bei 559 Millionen Euro. Das sind gut 11% weniger als im Vorjahresquartal. Am Nachmittag hat sich der neue Ingolstädter Stadtrat zur ersten Sitzung nach den Kommunalwahlen getroffen. Zuvor gab es hinter den Kulissen bereits einen wichtigen Beschluss. CSU, SPD und Grüne bilden in den kommenden 6 Jahren mit insgesamt 29 Sitzen eine Kooperation und haben die Entscheidungsmehrheit. Eine wichtige Abstimmung heute zum Auftakt. Franz Wörl von der CSU ist zum neuen zweiten Bürgermeister gewählt worden.
6: Da müssen wir die Finanzen in den Griff kriegen, da müssen wir zusammenhalten, da müssen wir schauen, wo wir einsparen können. Das tut zum Teil auch weh. Und die Finanzen müssen wir einigermaßen in den Griff bekommen. Das dauert ein paar Jahre, aber wir müssen sofort anfangen.
5: Christian de la Puente soll ehrenamtlicher dritter Bürgermeister werden. Dazu müssen aber Änderungen in der Satzung vorgenommen werden. Deshalb wird die Wahl für die kommende Woche angesetzt. Die Grünen bekommen mit der neuen Konstellation das neue Umweltreferat zugesprochen. Bei 2 Unfällen in Mörnsheim und in Schrobenhausen sind gestern 2 Personen schwer verletzt worden. In der Nähe von Mörnsheim hat eine 71-jährige Schweizerin die Kontrolle über ihr E-Bike verloren. Beim Sturz verletzte sie sich schwer am Auge und wurde mit dem Rettungshubschrauber ins Klinikum Ingolstadt geflogen. Zwischen Edelshausen und Schrobenhausen kam eine 73-jährige Autofahrerin ohne fremde Beteiligung von der Fahrbahn ab, streifte Büsche und einen Baum und überschlug sich. Sie wurde schwer verletzt ins Schrobenhausener Krankenhaus gebracht. Als Unfallursache vermutet die Polizei ein medizinisches Problem.
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10: Bei uns liegen im Herzen Bayerns momentan keine größeren Störungsmeldungen vor.
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11: So, und wir gehen der ein oder anderen Frage gleich mal auf den Grund. Weil seit wann ist das gefährlichste Ding in der Schublade nicht mehr die alte Steuererklärung? Ja, und wie gefährlich kann ein altes Smartphone werden, wenn es einfach jahrelang vergessen wird, vor sich hin liegt, in einer Schublade? Ein Thema nach alle Farben. Baby Goodbye. Und hier sind die Four Non Blondes. Hier ist WhatsApp.
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0: Wake Me Up von Louis Black. Das ist Radio Inn um 7:45 an diesem Dienstagabend. Daheim vielleicht einmal schauen, wenn ihr jetzt Zeit habt, was da so in den Schubladen rumkugelt. Vielleicht ist es im wahrsten Sinne des Wortes brandgefährlich. Weil es gibt eine aktuelle Meldung. Die Feuerwehren warnen zum Teil davor, alte Smartphones in Schubladen zu lagern. Ja, weil mit der Zeit können sich die liegen gelassenen Lithium-Ionen-Akkus aufblähen und im Extremfall selbst entzünden. Ja, also aufblähen, das ist wie bei uns Menschen. Wer sich jahrelang nicht bewegt, in dem Fall in der Schublade, geht irgendwann bedenklich in die Breite. Ja, und die Feuerwehr rät dazu, alte Smartphones für die sichere Entsorgung in einem alten Metallkochtopf mit Deckel zum Wertstoffhof zu transportieren. Ja, sieht halt dann im Stadtbus blöd aus, als würde man seine Gulaschreste mit zur Arbeit nehmen, aber es ist halt ein Smartphone, gell?
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1: Ich bin Stefan Schütz. Kommt heute mit der Post oder ich bringe noch schnell das Paket zur Post. Sätze, mit denen die meisten von uns aufgewachsen sind. Jetzt ist der Name Deutsche Post aber Geschichte, zumindest international. Mehr als 30 Jahre nach Einführung des Firmennamens hat die Hauptversammlung des Unternehmens heute beschlossen, den Namen auf Konzernebene abzulegen und an der Börse künftig DHL AG zu heißen. Der Verdächtige im Fall des getöteten 14-Jährigen in Memmingen im Allgäu war ein abgelehnter Asylbewerber. Das teilte die Regierung von Schwaben mit. Der 37-Jährige wurde im Westjordanland geboren, seine Nationalität ist aber noch unklar. Er wurde in Deutschland geduldet, weil seine Identität nicht geklärt werden konnte. Der 37-Jährige war gestern von der Polizei erschossen worden, nachdem er Beamte mit einem Messer angegriffen hatte. Dass sich bei den Vorgaben für klimafreundliches Heizen einiges ändern soll, ist länger bekannt. Über einen neuen Referentenentwurf berichtet Ronny Thorau.
2: Die Regierung will das Heizgesetz der Ampel kippen. Insbesondere die Vorgabe, dass bei neuen Heizungen 65% erneuerbare Energien verwendet werden müssen. Stattdessen sollen schrittweise klimafreundliche Biobrennstoffe eingesetzt werden. Brisant daran, es gibt keine Vorgaben nach 2040. Die Grünen kritisieren den Gesetzentwurf deshalb scharf. Er mache die Klimaziele unerreichbar.
1: In der Fußball-Champions League fällt heute die erste Entscheidung im Halbfinale. Der FC Arsenal empfängt Atletico Madrid zum Rückspiel. Das Hinspiel endete 1:1. Anstoß ist um 21 Uhr. Morgen kämpft dann der FC Bayern um den Einzug ins Finale. Gegner ist Paris Saint-Germain. Das Finale findet in diesem Jahr in Budapest statt.
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3: Momentan liegen uns keine größeren Störungsmeldungen vor.
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4: Am Abend sollte man den Himmel noch ein bisschen im Blick behalten. Einzelne Schauer und Gewitter sind lokal möglich. Nachts wird es dann ruhiger und bleibt meistens trocken. Die Tiefstwerte zwischen 10 und 12 Grad. Morgen, der Mittwoch, wechseln viele Wolken mit zeitweise sonnigen Abschnitten. Im Tagesverlauf vereinzelt Schauer und Gewitter möglich. Die Temperaturen rund um 20 Grad. Der Radio in Wettertrend. Der Donnerstag dann wechselnd bewölkt. Zeitweise kann auch schauerartiger Regen mit dabei sein. Am Nachmittag auch wieder kurze, trockene und etwas freundliche Abschnitte, Tageshöchstwerte um 17 Grad.
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3: Es ist und bleibt schwierig. In den ersten drei Monaten des Jahres hat es bei Audi in Ingolstadt sowohl Licht als auch Schatten gegeben. Der Autokonzern steigerte nach den heute veröffentlichten Quartalszahlen die Auslieferungen in Europa. Gefragt waren vor allem die Plug-in-Hybrid-Modelle. Hier verkaufte man im Vergleich zum Vorjahr rund 160% mehr. Federn lassen musste Audi dagegen beim Gewinn. Der liegt nach Steuern bei 559 Millionen Euro. Das sind gut 11% weniger als im Vorjahresquartal. Am Nachmittag hat sich der neue Ingolstädter Stadtrat zur ersten Sitzung nach den Kommunalwahlen getroffen. Zuvor gab es hinter den Kulissen bereits einen wichtigen Beschluss. CSU, SPD und Grüne bilden in den kommenden 6 Jahren mit insgesamt 29 Sitzen eine Kooperation und haben die Entscheidungsmehrheit. Eine wichtige Abstimmung heute zum Auftakt. Franz Wörl von der CSU ist zum neuen zweiten Bürgermeister gewählt worden.
4: Da müssen wir die Finanzen in den Griff kriegen, da müssen wir zusammenhalten, da müssen wir schauen, wo wir einsparen können. Das tut zum Teil auch weh. Und die Finanzen müssen wir einigermaßen in den Griff bekommen. Das dauert ein paar Jahre, aber wir müssen sofort anfangen.
3: Christian de la Puente soll ehrenamtlicher dritter Bürgermeister werden. Dazu müssen aber Änderungen in der Satzung vorgenommen werden. Deshalb wird die Wahl für die kommende Woche angesetzt. Die Grünen bekommen mit der neuen Konstellation das neue Umweltreferat zugesprochen. Bei 2 Unfällen in Mörnsheim und in Schrobenhausen sind gestern 2 Personen schwer verletzt worden. In der Nähe von Mörnsheim hat eine 71-jährige Schweizerin die Kontrolle über ihr E-Bike verloren. Beim Sturz verletzte sie sich schwer am Auge und wurde mit dem Rettungshubschrauber ins Klinikum Ingolstadt geflogen. Zwischen Edelshausen und Schrobenhausen kam eine 73-jährige Autofahrerin ohne fremde Beteiligung von der Fahrbahn ab, streifte Büsche und einen Baum und überschlug sich. Sie wurde schwer verletzt ins Schrobenhausener Krankenhaus gebracht. Als Unfallursache vermutet die Polizei ein medizinisches Problem.
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6: Momentan liegen uns keine größeren Störungsmeldungen vor.
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1: Ich bin Stefan Schütz. Zweistellige Milliardenbeträge gehen den EU-Ländern jedes Jahr wegen Mehrwertsteuerbetrug durch die Lappen. Im Kampf dagegen sollen EU-Behörden jetzt auf mehr Daten Zugriff bekommen, Dieter Ebeling berichtet.
2: Besonders den sogenannten Karussellbetrug finden Finanzminister gar nicht lustig. Dabei werden Waren immer wieder zwischen Firmen verkauft. Eine Firma kassiert Mehrwertsteuer und verschwindet. Andere Unternehmen in einer ganzen Kette bekommen trotzdem immer wieder Mehrwertsteuer erstattet. Zwischen 12 und mehr als 30 Milliarden Euro soll der Schaden sein.
1: Bayerns Ministerpräsident Söder findet die US-Pläne zu einem möglichen Truppenabzug ärgerlich und gefährlich. Die Bundesregierung soll die Pläne nicht einfach so hinnehmen, das gilt auch für einen möglichen Verzicht auf Mittelstreckenraketen in Deutschland. Söder meint aber auch, manchmal sind die Ankündigungen der USA schneller als deren Umsetzung. Weiter nicht bestätigt ist, dass 5000 US-Soldaten aus Vilseck abgezogen werden. Jens Spahn bleibt Vorsitzender der Bundestagsfraktion von CDU und CSU. Die Abgeordneten bestätigten den 45-Jährigen mit gut 86% Zustimmung bis zum Ende der Legislaturperiode im Amt. In den Reihen der CDU und CSU-Bundestagsabgeordneten war zuletzt der Unmut über Kompromisse mit der SPD gewachsen. Spahn sagte, 141 Gesetze in einem Jahr zeigten, dass die Regierung auch entscheiden könne. Kitas bekommen mehr Geld, insgesamt 4 Milliarden Euro von Bund und Ländern. Damit sollen vor allem Einrichtungen gebaut und saniert werden. Ein Schwerpunkt liegt auf finanzschwachen Kommunen und Kitas, die Kinder aus schwierigen Verhältnissen betreuen. Auch Hochschulen profitieren, sie bekommen mehr Mittel für zusätzliche Plätze und bessere Ausstattung.
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3: Im Herzen Bayerns liegen uns momentan keine größeren Störungsmeldungen vor.
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4: Am Abend sollte man den Himmel noch ein bisschen im Blick behalten. Einzelne Schauer und Gewitter sind lokal möglich. Nachts wird es dann ruhiger und bleibt meistens trocken. Die Tiefstwerte zwischen 10 und 12 Grad. Morgen, der Mittwoch, wechseln viele Wolken mit zeitweise sonnigen Abschnitten. Im Tagesverlauf vereinzelt Schauer und Gewitter möglich. Die Temperaturen rund um 20 Grad. Der Radio in Wettertrend. Der Donnerstag dann wechselnd bewölkt. Zeitweise kann auch schauerartiger Regen mit dabei sein. Am Nachmittag auch wieder kurze, trockene und etwas freundliche Abschnitte, Tageshöchstwerte um 17 Grad.
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6: Zum Kulturkanal begrüßt sie Isabella Kreim. Die Ingolstädter Jazztage fallen nicht dem Sparzwang der Stadt zum Opfer. Auf 8 Tage von 7. bis 14. November konzentriert und zum dritten Mal unter der künstlerischen Leitung des Schlagzeugers Wolfgang Hafner schärfen sie ihr Profil als Festival für anspruchsvolle, aber stilistisch offene zeitgenössische Musik. Mit Highlights wie der schwedischen Supergroup Landgren, Wolny, Danielsson mit Wolfgang Hafner oder mit Till Brönner oder dem Vokalensemble Take Six. Der Vorverkauf hat begonnen, obwohl noch nicht alle Acts feststehen. Auf das Maritim Hotel als Location wird heuer verzichtet. Dafür wird ein Großteil des Programms im Stadttheater Ingolstadt stattfinden. Auch die Jazzparty in den unterschiedlichen Räumen des Foyers und in der Theatergalerie, bevor das Haus für lange Zeit geschlossen wird. Allein dies ist ein Grund, sich auf dieses Event zu freuen. Kulturamtsleiter Tobias Klein.
7: So werden wir den Hämaburo-Bau feiern bei den kommenden Jazztagen. Ich glaube, das ist eine ganz besondere Änderung. Wir alle wissen, was wahrscheinlich auf uns zukommt. Wir alle kennen die Jazzpartys, die in Ingolstadt legendär sind. Warum dann nicht nochmal eine legendäre Jazzparty tatsächlich in den Hämaburo-Bau legen? Also das wird definitiv, sagen wir, ein besonderer Höhepunkt sein, dass wir da nochmal eine ganz besondere Stimmung in dieses Gebäude legen. Vielleicht als Auftakt dafür, dass doch noch mal was passiert und dafür, dass doch noch mal was geht und man alle wissen, was da drin machbar ist.
6: Ein wichtiger Schwerpunkt der Ingolstädter Jazztage bleibt die Förderung der Ingolstädter Szene.
7: Was geht und man alle wissen, was da drin machbar ist.
6: Ein wichtiger Schwerpunkt der Ingolstädter Jazztage bleibt die Förderung der Ingolstädter Szene.

0: bleibt ein Kernstück unserer Arbeit. Also es geht bei unserer Arbeit nicht nur darum, dass wir einfach 10 schöne Tage mit Jazz verbringen wollen, sondern dass wir hier auch einen Bildungsauftrag haben.
1: Matthias Neuburger, Projektleiter der Jazztage im Bereich Urbankultur des Kulturamts, erläutert zunächst die Programmatik und versichert Qualität trotz Einsparungen. Die großen Big Bands wie letztes Jahr sind natürlich nicht mehr finanzierbar.
2: Wir haben zusätzlich Kosten gesenkt, klar, aber haben auch da keine künstlerischen Abstriche machen müssen. Also ich finde im Gegenteil, das Programm ist sehr homogen und qualitätvoll. Ich finde auch, dass die Jazztage jetzt in dieser Transformation, seitdem wir übernommen haben von Jan Rottau und seitdem der Wolfgang Hafner auch im Spiel ist, immer mehr an Profil gewinnen. Also die Schärfe wird immer klarer. Ein Festival, das in den Konturen einfach sehr speziell besonders und eben nur in Ingolstadt so stattfindet. Und das ist ja auch unser Ziel. Wir haben uns ja entschieden, eben nicht in Richtung reiner Kommerz zu gehen, genrefremd, sondern wir machen ein Festival für anspruchsvolle und offene Musik.
1: Die vertraute Struktur aus Grand Opening, diesmal mit der Stromlos Big Band und der Verleihung des Jazz-Förderpreises, Jazz in der Kirche, Jazz in den Kneipen, 2 Highlight-Konzerten, Jazz-Party und Grand Closing sowie mit der regionalen Szene wurde beibehalten. Matthias Neuburger.
2: Also es beginnt dieses Jahr wieder mit dem Grand Opening. Das hat sich jetzt auch schon etabliert. Dieses Format, also quasi eine Gala, aber doch ein bisschen lässiger eigentlich als eine Gala, bei dem dieses Festival eröffnet wird von der Stadtgesellschaft selbst sozusagen. Also wir feiern unsere Jazztage an diesem Abend. In diesem Jahr ein neues Ensemble auf der Bühne. Es wird die Stromlos Big Band sein, die ja den meisten auch schon bekannt ist, preisgekrönt und damit jetzt auch der Nachwuchs mal so zum Zuge kommend, was Tolles. Und es wird da im Rahmen dieser Veranstaltung natürlich auch wieder der Jazz-Förderpreis verliehen werden. Also wir können jetzt allerdings den Preisträger, die Preisträgerin noch nicht verkünden. Dauert noch, muss er noch durch den Stadtrat.
1: Auch die Idee Jazz meets Orchester wurde wieder aufgegriffen. Diesmal nicht mit der schutterneuen Big Band, sondern mit Sebastian Studnitzky, der bei den letztjährigen Jazztagen gemeinsam mit dem Schlagzeuger und künstlerischen Leiter des Festivals Wolfgang Hafner aufgetreten ist.
2: Am 8.11. dann als nächstes Konzert, Highlight findet in St. Augustin eine Aufführung statt unter der Rubrik Jazz meets Orchester, also die Kammerphilharmonie Ingolstadt, in diesem Fall zusammen mit dem Komponisten und Musiker, Pianisten, Trompeter, also ziemlicher Allrounder Sebastian Studnitzky, der sich so wirklich an der Grenze bewegt zwischen Jazz und Klassik, ist glaube ich auch der einzige Musiker, also Deutsche zumindest, der ein Jazz-Echo bekommen hat und den Opus Klassik, also wird in beiden Feldern gleichermaßen geschätzt. Und dort wird ein Werk von ihm erklingen, das er zunächst mit der Philharmonie Odessa aufgeführt hat und heißt Memento. Und ist klar, was da natürlich thematisch mitschwingt, ne? Dieses Menetekel des Kriegs in der Ukraine.
1: Und dafür ist die St. Augustin-Kirche an einem frühen Sonntagabend im November sicher der richtige Ort. Darauf folgen am Montag und Mittwoch die 2 Grand Concerts, wie die Highlights inzwischen heißen.
2: Das Grand Concert am nächsten Tag im Festsaal mit einer quasi All-Star-Band. Nils Landgren, Michael Wollny, Lars Danielsson und Wolfgang Hafner bilden zusammen das Ensemble Landgren, Wollny, Danielsson, Hafner. Also das heißt, es sind alles absolute Jazzgrößen internationalen Standards. Das zweite Grand Concert im Kulturzentrum 9 diesmal mit einer Band, die ich jetzt noch nicht verkünden darf, die aber toll ist. Also glauben Sie es mir, das wird ein sehr, sehr schöner Abend. Es hat damit zu tun, dass die Band in München noch ein wichtiges Konzert spielt und erst ab 9. Juni verkündet werden darf, wer diese Band ist in Ingolstadt. Es hat mit Jazz was zu tun, aber auch viel mit Elektronika, mit interessanten Alternative Grooves. Es ist mal ein Fenster, das wir aufstoßen in eine andere Richtung. An dem Abend kann ich sehr empfehlen.
1: Matthias Neuburger versteht es, Neugier zu wecken, um auch immer wieder mal auf die Website der Ingolstädter Jazztage zu schauen. Traditionell am Donnerstag, diesmal ist es der 12. November, Jazz in den Kneipen. Diesmal mit 16 durchaus sehr unterschiedlichen Acts in 12 Locations der Altstadt.
2: Also es gibt da weiterhin recht günstige Tickets. Das heißt, es ist ein niederschwelliges Format. Die stilistische Vielfalt ist riesig. Da schauen wir vor allem, dass wir wirklich die Genregrenzen ausreizen, wenn nicht sogar überreizen. Das ist auch gewollt so. Und die Atmosphäre ist ja mittlerweile legendär.
1: Und zur Jazzparty am nächsten Tag

0: kommen dann Till Brönner oder Elektro Deluxe, insgesamt 8 Formationen, ins Stadttheater Ingolstadt.
1: Warum wir da nicht schon früher hin sind, ist mir ein Rätsel, weil das so fantastisch geeignet ist, dort mit dem dann noch existierenden Festsaal, Gott sei Dank, und diesen unterschiedlichen Foyers, dann kommt das Backstage noch dazu und schließlich die Städtische Galerie. Also das ist damit auch natürlich wieder so das zentrale Ereignis des Festivals, wird unter anderem Chris Mindoki und den Nomads spielen. In den Reihen dieses Ensembles finden sich so Namen wie Manu Katché, also Studio-Drummer, legendär, hat für Sting und Konsorten schon gespielt. Und Till Brönner wird da sein, als wirklich mit die prominenteste Figur, an diesem Abend zumindest. Aber auch Bands wie Electro Deluxe, die Heavy Tones, die man kennt von Stefan Raab und so, die werden dafür viel Stimmung sorgen. Ganz toll ist, dass wir auch Ingolstädter Ensemble, das sehr aufstrebend gerade ist, dabei haben werden Pecky Momés. Das sind ganz junge Leute, ursprünglich in Ingolstadt gestartet, mittlerweile international unterwegs, zumindest schon mal auf Tour. Ist auch eine ganz neue Facette, also musikalisch sehr progressiv und interessant. Jazz Lab findet wieder statt in der Städtischen Galerie. Jazz Lab ist bekannt für Experiment, Avantgarde. Mein Gefällig kann es schon sein, aber es ist auf jeden Fall was Spezielles. Und findet, wie gesagt, parallel statt. Wenn ich mir ein Ticket für die Party kaufe, habe ich es inklusive. Wenn ich aber nur Lust aufs Experimentelle habe, kann ich mir auch ein Ticket sehr viel günstiger nur für das Jazz Lab kaufen. In diesem Jahr dabei, für den, der es kennt, das ist für mich ziemlich sensationell, Guru Guru. Krautrock, gegründet 60er Jahre, absolute Legenden, Manni Neumeier am Schlagzeug und Gesang, jetzt mittlerweile 87. Und ein Pendant dazu, sehr viel jünger natürlich, aber Musik, die nach ähnlichen Prinzipien nur eben heutig funktioniert. Wird sehr spannend werden.
0: Guru und Saros im Jazz Lab am gleichen Freitagabend wie die Jazz Party. Und am nächsten Tag bereits das fulminante Grand Closing im Theaterfestsaal mit dem Vokalensemble Take Six sowie einer mongolischen Pianistin und dem deutschen Bassisten und Klarinettisten Nils Kugelmann als Rahmenprogramm.
1: Take Six ist eine der weltberühmtesten A Cappella Soul Gospel Formationen. Der Quincy Jones, also Produzent von Michael Jackson, hat sie überhaupt als die besten SängerInnen bezeichnet. Die haben 8 Grammys auch gewonnen, unter anderem. Also fetter geht's kaum. Und die werden supported von Shutin Erdene Bartar, ein mongolischer Name, einer mongolischen Pianistin und Komponistin, und Nils Kugelmann. Wieder ein schöner Kontrast, glaube ich, weil da geht's so ein bisschen ätherischer zu und meditativer. Und damit endet das Festival in diesem Jahr. Die Jazztage sind ein Jazzfestival, aber sie sind auch ein Festival für anspruchsvolle Musik unserer Zeit.
0: Und sie sind ein Festival, das sich immer stärker einem jungen Publikum öffnet und junge Musikerinnen und Musiker der Region einbezieht. Joey Finger, selbst Trompeter und Jazzförderpreisträger, betreut das immer umfangreicher werdende Programm Young Jazz, fast schon ein Festival im Festival. Auch die Workshops Jazz an Schulen, einst exklusiv an einem Gymnasium begonnen, werden nun an mehreren Schulen angeboten.
2: Also am 8.11. gibt es wieder eine Young Jazz Session. Dann gibt es am 10.11. in der Neuen Welt das Jazzförderpreiskonzert des diesjährigen Jazzförderpreisträgers. Am 9. und 10.11. gibt es wieder unter dem Begriff Brass in Class Mitmachkonzerte an verschiedenen Mittelschulen, dieses Mal sogar 2 Tage eben, weil wir nicht nur an die Herrschelschule wollen, sondern auch noch andere Schulen mitnehmen wollen. Dann am 11., das ist der Mittwoch, bis 13.11. finden dann wieder die Workshops Jazz an den Schulen statt, wieder mit 4 Ingolstädter Schulen, was dann in ein Abschlusskonzert endet in der Schalterhalle in der Sparkasse. Das war letztes Jahr das erste Mal, dass wir es da gemacht haben und es hat wirklich sehr, sehr gut funktioniert. Dann findet am 13.11. und 14.11. Jazz for Kids statt. Am 13.11. ist es schulintern in der Johann Nepomuk von Kurz Schule. Und am 14.11. dann 2 öffentliche Veranstaltungen um 14 und 16 Uhr in der Halle 9. Wir haben dieses Jahr als zweites großes Ensemble die Kammerphilharmonie dabei und bin schon gespannt, was rauskommt.
0: Auf jeden Fall ein Jazzkonzert für die ganze Familie. Für die Ingolstädter Jazztage gibt es wieder attraktive Kombi- oder Weekend-Tickets. Infos unter kulturamt-ingolstadt. Event Jazztage. Das war's vom Kulturkanal. Sie hören uns wieder morgen um kurz nach 21 Uhr. Für heute verabschiedet sich Isabella Kreim.
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1: Im Herzen Bayerns liegen uns momentan keine größeren Störungsmeldungen vor.
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1: Ich bin Moritz Einzel. Nach der tödlichen Amokfahrt durch die Leipziger Innenstadt wird der Täter in eine Psychiatrie eingewiesen. Ein Ermittlungsrichter habe die Unterbringung des 33-jährigen Deutschen in einem psychiatrischen Krankenhaus angeordnet. Das teilte die Staatsanwaltschaft Leipzig mit. Durch die Amokfahrt starben 2 Menschen, rund 80 weitere wurden verletzt, darunter mehrere schwer. Am frühen Abend gab es in der Nikolaikirche einen Gedenkgottesdienst. Der Verdächtige im Fall des getöteten 14-Jährigen in Memmingen im Allgäu war ein abgelehnter Asylbewerber, das teilte die Regierung von Schwaben mit. Der 37-Jährige wurde im Westjordanland geboren, seine Nationalität ist aber noch unklar. Er wurde in Deutschland geduldet, weil seine Identität nicht geklärt werden konnte. Der 37-Jährige war gestern von der Polizei erschossen worden, nachdem er Beamte mit einem Messer angegriffen hatte. Bahn und Bundesverkehrsministerium reagieren auf die wiederholten Anfeindungen gegen Bahnmitarbeitende. Gestartet wurde eine Respektkampagne mit dem Titel Hashtag Mehr Achtung. Thomas Brockt berichtet.
2: Die Kampagne gehört zu einem Aktionsplan für mehr Sicherheit, der nach dem tödlichen Angriff auf einen Zugbegleiter vereinbart wurde. Ein Fahrgast hatte den 36-Jährigen bei einer Ticketkontrolle attackiert. Nun wirbt die Bahn auch mit Plakaten für mehr Respekt im täglichen Miteinander. Die Würde des Menschen ist unantastbar, auch für alle in Uniform, heißt es da zum Beispiel.
1: Kommt heute mit der Post oder ich bringe noch schnell das Paket zur Post. Sätze, mit denen viele von uns aufgewachsen sind. Jetzt ist der Name Deutsche Post aber Geschichte, zumindest international. Mehr als 30 Jahre nach Einführung des Firmennamens hat die Hauptversammlung des Unternehmens heute beschlossen, den Namen auf Konzernebene abzulegen und an der Börse künftig DHL AG zu heißen.
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3: Im Herzen Bayerns liegen uns derzeit keine größeren Störungsmeldungen vor.
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4: Am Abend sollte man den Himmel noch ein bisschen im Blick behalten. Einzelne Schauer und Gewitter sind lokal möglich. Nachts wird es dann ruhiger und bleibt meistens trocken. Die Tiefstwerte zwischen 10 und 12 Grad. Morgen, der Mittwoch, wechseln viele Wolken mit zeitweise sonnigen Abschnitten. Im Tagesverlauf vereinzelt Schauer und Gewitter möglich. Die Temperaturen rund um 20 Grad. Der Radio in Wettertrend. Der Donnerstag dann wechselnd bewölkt. Zeitweise kann auch schauerartiger Regen mit dabei sein. Am Nachmittag auch wieder kurze, trockene und etwas freundliche Abschnitte, Tageshöchstwerte um 17 Grad.
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1: Im Herzen Bayerns liegen uns derzeit keine größeren Störungsmeldungen vor.
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1: Ich bin Moritz Einzel. Der Amokfahrer von Leipzig ist in eine Psychiatrie eingewiesen worden. Das hat ein Ermittlungsrichter angeordnet. Unterdessen kamen in der Leipziger Nikolaikirche heute hunderte Menschen zu einem Gedenkgottesdienst zusammen. Mit dabei war auch Sachsens Ministerpräsident Kretschmer. Er dankte den Helferinnen und Helfern.
2: Wirklich beeindruckende Menschen, dieser Zusammenhalt hier in Leipzig. Bürger, die mit angepackt haben, die aus den Geschäften gekommen sind, Anwohner, die geholfen haben. Das macht uns stark, aber es ersetzt natürlich nicht das Leben.
1: Ein 33-jähriger Mann war gestern mit einem Auto durch eine Fußgängerzone in Leipzig gerast. Zwei Menschen starben, viele weitere wurden verletzt. Öl- und Gasheizungen könnten in Deutschland auch nach 2045 noch eingebaut werden. Das sieht der Entwurf für ein neues Heizungsgesetz aus dem Bundeswirtschaftsministerium vor, berichten mehrere Medien. Demnach ist darin keine Rede mehr von einem Verbot. Es soll künftig aber mehr klimafreundlicheres Gas und Heizöl beigemischt werden müssen. Bayerns Ministerpräsident Söder ist auf einer Eintagesreise nach Brüssel vom belgischen König Philipp zu einer Privataudienz empfangen worden. Es war das erste Treffen von Söder und Philipp. Der CSU-Chef war mit seinem gesamten Kabinett nach Brüssel gereist. Es gab auch Zusammenkünfte mit EVP-Chef Weber und EU-Parlamentspräsidentin Metsola. Falls der FC Bayern morgen ins Finale der Fußball-Champions League einzieht, dann ist im Endspiel von Budapest am 30. Mai der FC Arsenal der Gegner. Die Gunners aus London haben das Halbfinal-Rückspiel gegen Atletico Madrid mit 1:0 gewonnen. Das Hinspiel war 1:1 ausgegangen. Für Arsenal ist es die erste Finalteilnahme in der Champions League seit 20 Jahren. Der FC Bayern empfängt morgen im anderen Halbfinal-Rückspiel Titelverteidiger Paris Saint-Germain.
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3: Aktuell liegen uns keine größeren Störungsmeldungen vor.
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4: Am Abend sollte man den Himmel noch ein bisschen im Blick behalten. Einzelne Schauer und Gewitter sind lokal möglich. Nachts wird es dann ruhiger und bleibt meistens trocken. Die Tiefstwerte zwischen 10 und 12 Grad. Morgen, der Mittwoch, wechseln viele Wolken mit zeitweise sonnigen Abschnitten. Im Tagesverlauf vereinzelt Schauer und Gewitter möglich. Die Temperaturen rund um 20 Grad. Der Radio in Wettertrend. Der Donnerstag dann wechselnd bewölkt. Zeitweise kann auch schauerartiger Regen mit dabei sein. Am Nachmittag auch wieder kurze, trockene und etwas freundliche Abschnitte, Tageshöchstwerte um 17 Grad.
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0: 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Aktuell liegen uns keine größeren Störungsmeldungen vor.
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1: Ich bin Moritz Einzel. Nach der Amokfahrt in der Leipziger Innenstadt haben mehrere hundert Menschen in der Nikolaikirche der Opfer gedacht. Ein 33 Jahre alter Mann war am Montag mit dem Auto durch eine Fußgängerzone gerast. Zwei Menschen kamen ums Leben, viele weitere wurden verletzt. Der Fahrer wurde in eine Psychiatrie eingewiesen. Die Deutsche Bahn hat eine Kampagne für mehr Respekt gegenüber ihren Beschäftigten gestartet. In Bahnhöfen und Zügen werben jetzt Plakate für einen besseren Umgang mit dem Personal. Verkehrsminister Schnieder.
2: Rücksicht gehört mit ins Reisegepäck. Mit Respekt kommt jeder besser an. Und die Kampagne zeigt auch, dass die Sorgen und Ängste der Beschäftigten ernst genommen werden.
1: Mitarbeitende sollen mit Bodycams ausgestattet und das Sicherheitspersonal verstärkt werden. Der Konzern reagiert damit auf den gewaltsamen Tod eines Zugbegleiters bei einer Kontrolle vor 3 Monaten. Die Lage beim Waldbrand am Saurüsselkopf in den Chiemgauer Alpen ist weiter kritisch. Auch am zweiten Tag des Katastrophenfalls im Landkreis Traunstein sei keine Entwarnung möglich, hat das Landratsamt am Abend mitgeteilt. Das Feuer bei Ruhpolding hat sich weiter ausgebreitet. Zuletzt war von 160 Hektar die Rede. Der FC Arsenal steht im Finale der Fußball-Champions League. Die Londoner haben sich im Halbfinal-Rückspiel gegen Atletico Madrid mit 1:0 durchgesetzt. Das Hinspiel war 1:1 ausgegangen. An diesem Mittwochabend will der FC Bayern das zweite Finalticket buchen. Die Münchner haben Paris Saint-Germain zu Gast. Das erste Duell hatte der Titelverteidiger aus Frankreich mit 5:4 für sich entschieden. Das Champions-League-Finale ist am 30. Mai in Budapest.
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3: Im Herzen Bayerns liegen uns derzeit keine größeren Störungsmeldungen vor.
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4: Da, wo lokal Schauer und Gewitter unterwegs waren, beruhigt sich das Ganze bei Temperaturen zwischen 10 und 12 Grad. Im Tagesverlauf dann viele Wolken, zeitweise mit sonnigen Abschnitten. Später Richtung Nachmittag vereinzelt wieder Schauer möglich. Insgesamt wird es aber nicht überall nass. Tageshöchstwerte um 20 Grad. Der Radio in Wettertrend, der Donnerstag wechselnd bewölkt. Zeitweise kann wieder schauerartiger Regen dabei sein. Am Nachmittag beruhigt sich das Ganze, dann auch wieder längere sonnige Abschnitte bei Höchstwerten um 17 Grad.
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1: Ich bin Moritz Einzel. Erster Jahrestag der schwarz-roten Koalition, da ist es Zeit, Bilanz zu ziehen. Und bei aller Kritik an der Arbeit von Union und SPD, Kanzler Merz schließt ein vorzeitiges Ende der Koalition aus. Bei einer Tagung des CDU-Wirtschaftsrats hat er gesagt, eine Minderheitsregierung sei für ihn keine Option. Er werde sie weder eingehen noch auslösen. Und es solle auch bitte niemand von Neuwahlen träumen, so Merz, der heute vor einem Jahr zum Bundeskanzler gewählt worden war. Rund drei Monate nach dem tödlichen Angriff auf einen Zugbegleiter ziehen Bahn und Politik Konsequenzen. Plakate sollen künftig in Zügen und an Bahnhöfen für mehr Respekt werben. Bahnchefin Paller.
2: Und die Botschaft, die wir hier senden möchten, ist unmissverständlich. Die Würde des Menschen ist unantastbar. Egal ob im Zug, in den Bussen, am Bahnhof oder bei der Ticketkontrolle. Egal ob in Uniform, in Unternehmensbekleidung oder in Zivil.
1: Verkehrsminister Schnieder sagte, Rücksicht gehöre mit ins Reisegepäck, mit Respekt komme jeder besser an. Der Verdächtige im Fall des getöteten 14-Jährigen in Memmingen im Allgäu war ein abgelehnter Asylbewerber. Das hat die Regierung von Schwaben mitgeteilt. Der 37-Jährige wurde im Westjordanland geboren, seine Nationalität ist aber noch unklar. Er wurde in Deutschland geduldet, weil seine Identität nicht geklärt werden konnte. Der Mann war von der Polizei erschossen worden, nachdem er Beamte mit einem Messer angegriffen hatte. In der Fußball-Champions League steht der erste Finalist fest. Es ist der FC Arsenal. Die Gunners aus London haben das Halbfinal-Rückspiel gegen Atletico Madrid mit 1:0 gewonnen, nach einem 1:1 im Hinspiel. Im Finale trifft Arsenal am 30. Mai in Budapest entweder auf den FC Bayern oder Titelverteidiger Paris Saint-Germain. Die beiden Teams bestreiten ihr Halbfinal-Rückspiel heute Abend in München. Die erste Partie gewann Paris mit 5:4.
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3: Im Herzen Bayerns liegen uns derzeit keine größeren Störungsmeldungen vor.
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4: Da, wo lokal Schauer und Gewitter unterwegs waren, beruhigt sich das Ganze bei Temperaturen zwischen 10 und 12 Grad. Im Tagesverlauf dann viele Wolken, zeitweise mit sonnigen Abschnitten. Später Richtung Nachmittag vereinzelt wieder Schauer möglich. Insgesamt wird es aber nicht überall nass. Tageshöchstwerte um 20 Grad. Der Radio in Wettertrend, der Donnerstag wechselnd bewölkt. Zeitweise kann wieder schauerartiger Regen dabei sein. Am Nachmittag beruhigt sich das Ganze, dann auch wieder längere sonnige Abschnitte bei Höchstwerten um 17 Grad.

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1: Im Herzen Bayerns liegen uns derzeit keine größeren Störungsmeldungen vor.
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1: Ich bin Moritz Einzel. Der mutmaßliche Amokfahrer von Leipzig ist in eine Psychiatrie eingewiesen worden. Ein Ermittlungsrichter hat die Unterbringung des 33-Jährigen in einem psychiatrischen Krankenhaus angeordnet. Der Mann war am Montag mit einem Auto durch die Fußgängerzone gerast. Zwei Menschen starben, zahlreiche weitere wurden verletzt. In der Leipziger Nikolaikirche kamen gestern hunderte Menschen zu einem Gedenkgottesdienst zusammen. Die schwarz-rote Koalition ist heute genau ein Jahr im Amt. Trotz einiger Streitigkeiten zwischen Union und SPD sieht Kanzler Merz keine Alternative zu der Zusammenarbeit. Auf dem Wirtschaftstag 2026 hat Merz gesagt, niemand sollte von Neuwahlen träumen. Das würde Deutschland in der Krise wochenlang handlungsunfähig machen. Auch eine Minderheitsregierung sei für ihn keine Option, so der Kanzler. Zahlreiche Internetseiten mit dem Adressende .de sind zeitweise nicht erreichbar gewesen in dieser Nacht. Die Registrierungsstelle Denik verwies auf eine Störung im DNS-Service zur Auflösung von Domainnamen. DNS-Dienste sind sowas wie ein Adressbuch für das Internet und sorgen dafür, dass Seiten im Netz mit der Eingabe von Webadressen erreichbar sind. Erstmals seit 20 Jahren steht der FC Arsenal wieder im Champions-League-Finale. Die Fußballer des Londoner Clubs haben das Halbfinal-Rückspiel gegen Atletico Madrid mit 1:0 gewonnen, nachdem das Hinspiel 1:1 ausgegangen war. Das zweite Halbfinal-Rückspiel bestreiten heute Abend in München der FC Bayern und Titelverteidiger Paris Saint-Germain. Das Champions-League-Finale ist am 30. Mai in Budapest.
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2: Aktuell liegen uns keine größeren Störungsmeldungen vor.
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3: Da, wo lokal Schauer und Gewitter unterwegs waren, beruhigt sich das Ganze bei Temperaturen zwischen 10 und 12 Grad. Im Tagesverlauf dann viele Wolken, zeitweise mit sonnigen Abschnitten. Später Richtung Nachmittag vereinzelt wieder Schauer möglich. Insgesamt wird es aber nicht überall nass. Tageshöchstwerte um 20 Grad. Der Radio in Wettertrend, der Donnerstag wechselnd bewölkt. Zeitweise kann wieder schauerartiger Regen dabei sein. Am